Auch am Dienstag gibt es Blitzer im Ländle. Hier sind sie. In Erkelenz auf der Gerderater Landstraße, der L19. In Gangelt-Kreuzrath auf der Hauptstraße. Und in Schwanenberg auf dem Rheinweg. Wir wünschen euch eine gute Fahrt und kommt gut an. 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
1: Mit Julia Fritz. Deutschland scheidet bei der WM aus. Die deutsche Fußballnationalmannschaft ist bei der WM in Nordamerika im 16. Finale ausgeschieden. Nach einem 1:1 nach regulärer Spielzeit verlor das DFB-Team das Elfmeterschießen mit 3:4. Bundestrainer Julian Nagelsmann betonte im Anschluss, er wolle die Mannschaft weiter coachen. Tankrabatt endet heute. Der Tankrabatt läuft heute nach 2 Monaten aus, in denen die Bundesregierung die Steuern auf Benzin und Diesel gesenkt hatte. Zwar dürfte an den meisten Tankstellen noch vergünstigter Sprit in den Zapfsäulen sein, sodass die Preise zunächst nicht stark steigen sollten. Der ADAC hält das aber angesichts der Erfahrungen aus dem ersten Tankrabatt für eher unwahrscheinlich. Merz erschüttert nach tödlichen Schüssen in Stade. Bundeskanzler Merz hat sich nach den tödlichen Schüssen in einer Jugendhilfeeinrichtung im niedersächsischen Stade tief betroffen gezeigt. Er sei erschüttert bis ins Mark, schrieb der CDU-Politiker. Ein 45-Jähriger aus dem Raum Hannover soll dort 6 Mitarbeitende erschossen haben. Hintergrund ist offenbar ein Sorgerechtsstreit. Haushaltslücke 2027 offenbar geschlossen. Die Milliardenlücke im Bundeshaushalt 2027 ist laut Finanzministerium geschlossen. Das Kabinett soll kommenden Montag einen entsprechenden Entwurf von Finanzminister Klingbeil beschließen. Im April hatten noch 21 Milliarden Euro gefehlt. Geplant sind unter anderem Kürzungen bei Sozialleistungen, eine höhere Tabaksteuer und eine neue Plastikabgabe. Soweit die Meldungen.
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1: Im Norden wird es heute freundlich mit Sonne und Wolken bei Temperaturen um 26 Grad und nur mäßiger Schauerneigung. Im Süden ist zunächst mit kräftigem Regen zu rechnen. Die Werte erreichen um rund 27 Grad. Im Osten zeigt sich ein ähnliches Bild. Auch hier muss mit Schauern gerechnet werden. Dabei werden bis zu 26 Grad erreicht. Im Westen bleibt es überwiegend freundlich mit nur geringer Schauerneigung. Die Temperaturen liegen bei etwa 27 bis 28 Grad.
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Auch am Dienstag gibt es Blitzer im Ländle. Hier sind sie. In Erkelenz auf der Gerderater Landstraße, der L19. In Gangelt-Kreuzrath auf der Hauptstraße. Und in Schwanenberg auf dem Rheinweg. Wir wünschen euch eine gute Fahrt und kommt gut an.

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1: Mit Julia Fritz. Deutschland scheidet bei der WM aus. Die deutsche Fußballnationalmannschaft ist bei der WM in Nordamerika im 16. Finale ausgeschieden. Nach einem 1:1 nach regulärer Spielzeit verlor das DFB-Team das Elfmeterschießen mit 3:4. Bundestrainer Julian Nagelsmann betonte im Anschluss, er wolle die Mannschaft weiter coachen. Tankrabatt endet heute. Der Tankrabatt läuft heute nach 2 Monaten aus, in denen die Bundesregierung die Steuern auf Benzin und Diesel gesenkt hatte. Zwar dürfte an den meisten Tankstellen noch vergünstigter Sprit in den Zapfsäulen sein, sodass die Preise zunächst nicht stark steigen sollten. Der ADAC hält das aber angesichts der Erfahrungen aus dem ersten Tankrabatt für eher unwahrscheinlich. Merz erschüttert nach tödlichen Schüssen in Stade. Bundeskanzler Merz hat sich nach den tödlichen Schüssen in einer Jugendhilfeeinrichtung im niedersächsischen Stade tief betroffen gezeigt. Er sei erschüttert bis ins Mark, schrieb der CDU-Politiker. Ein 45-Jähriger aus dem Raum Hannover soll dort 6 Mitarbeitende erschossen haben. Hintergrund ist offenbar ein Sorgerechtsstreit. Haushaltslücke 2027 offenbar geschlossen. Die Milliardenlücke im Bundeshaushalt 2027 ist laut Finanzministerium geschlossen. Das Kabinett soll kommenden Montag einen entsprechenden Entwurf von Finanzminister Klingbeil beschließen. Im April hatten noch 21 Milliarden Euro gefehlt. Geplant sind unter anderem Kürzungen bei Sozialleistungen, eine höhere Tabaksteuer und eine neue Plastikabgabe. Soweit die Meldungen.
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1: Im Norden wird es heute freundlich mit Sonne und Wolken bei Temperaturen um 26 Grad und nur mäßiger Schauerneigung. Im Süden ist zunächst mit kräftigem Regen zu rechnen. Die Werte erreichen um rund 27 Grad. Im Osten zeigt sich ein ähnliches Bild. Auch hier muss mit Schauern gerechnet werden. Dabei werden bis zu 26 Grad erreicht. Im Westen bleibt es überwiegend freundlich mit nur geringer Schauerneigung. Die Temperaturen liegen bei etwa 27 bis 28 Grad.
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Auch am Dienstag gibt es Blitzer im Ländle. Hier sind sie. In Erkelenz auf der Gerderater Landstraße, der L19. In Gangelt-Kreuzrath auf der Hauptstraße. Und in Schwanenberg auf dem Rheinweg. Wir wünschen euch eine gute Fahrt und kommt gut an. 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
1: Mit Julia Fritz. Deutschland scheidet im 16. Finale aus. Schon in der ersten Runde der K.O.-Phase ist für Deutschland Schluss. Das DFB-Team scheiterte bei der WM nach einer schwachen Leistung und mehreren verschossenen Elfmetern mit 4:5 im Elfmeterschießen an Paraguay. Es ist das erste WM-K.O.-Spiel seit dem Weltmeistertitel 2014 und bleibt vorerst auch das letzte. Paraguay trifft im Achtelfinale auf Frankreich oder Schweden. 6 Tote bei Schüssen in Stade. Im niedersächsischen Stade sind 6 Mitarbeitende einer Jugendeinrichtung erschossen worden. Der tatverdächtige 45-Jährige aus Hannover wurde noch am Nachmittag festgenommen. Nach Polizeiangaben war wohl ein Sorgerechtsstreit das Motiv. Der Mann hatte in der Einrichtung einen Termin wegen seiner 3 Monate alten Tochter. Mutter und Kind blieben unverletzt. Tankrabatt endet. Der Tankrabatt der Bundesregierung endet mit dem letzten Junitag. Die Steuerentlastung hatte rund 17 Cent pro Liter ausgemacht. Um diesen Betrag könnten die Preise nun wieder steigen. Da die Steuer aber schon beim Verlassen der Raffinerien erhoben wird, dürften an den Tankstellen zunächst noch steuervergünstigter Sprit verkauft werden. Preiserhöhungen sind wegen der 12-Uhr-Regel frühestens am Mittag zu erwarten. CERN-Teilchenbeschleuniger für Wartung abgeschaltet. Der große Teilchenbeschleuniger der Forschungsorganisation CERN in Genf ist für umfangreiche Wartungsarbeiten abgeschaltet worden. In den kommenden 4 Jahren sollen wichtige Teile der Anlage erneuert werden. Der Betrieb soll im Juni 2030 wieder starten. Physikerinnen und Physiker hoffen unter anderem auf neue Erkenntnisse über dunkle Materie. Soweit die Meldungen.
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1: Im Norden wird es heute freundlich mit Sonne und Wolken bei Temperaturen um 26 Grad und nur mäßiger Schauerneigung. Im Süden ist zunächst mit kräftigem Regen zu rechnen. Die Werte erreichen um rund 27 Grad. Im Osten zeigt sich ein ähnliches Bild. Auch hier muss mit Schauern gerechnet werden. Dabei werden bis zu 26 Grad erreicht. Im Westen bleibt es überwiegend freundlich mit nur geringer Schauerneigung. Die Temperaturen liegen bei etwa 27 bis 28 Grad.
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0: Auch am Dienstag gibt es Blitzer im Ländle. Hier sind sie. In Erkelenz auf der Gerderater Landstraße, der L19. In Gangelt-Kreuzrath auf der Hauptstraße. Und in Schwanenberg auf dem Rheinweg. Wir wünschen euch eine gute Fahrt und kommt gut an.
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1: Mit Julia Fritz. Deutschland scheidet im 16. Finale aus. Schon in der ersten Runde der K.O.-Phase ist für Deutschland Schluss. Das DFB-Team scheiterte bei der WM nach einer schwachen Leistung und mehreren verschossenen Elfmetern mit 4:5 im Elfmeterschießen an Paraguay. Es ist das erste WM-K.O.-Spiel seit dem Weltmeistertitel 2014 und bleibt vorerst auch das letzte. Paraguay trifft im Achtelfinale auf Frankreich oder Schweden. 6 Tote bei Schüssen in Stade. Im niedersächsischen Stade sind 6 Mitarbeitende einer Jugendeinrichtung erschossen worden. Der tatverdächtige 45-Jährige aus Hannover wurde noch am Nachmittag festgenommen. Nach Polizeiangaben war wohl ein Sorgerechtsstreit das Motiv. Der Mann hatte in der Einrichtung einen Termin wegen seiner 3 Monate alten Tochter. Mutter und Kind blieben unverletzt. Tankrabatt endet. Der Tankrabatt der Bundesregierung endet mit dem letzten Junitag. Die Steuerentlastung hatte rund 17 Cent pro Liter ausgemacht. Um diesen Betrag könnten die Preise nun wieder steigen. Da die Steuer aber schon beim Verlassen der Raffinerien erhoben wird, dürften an den Tankstellen zunächst noch steuervergünstigter Sprit verkauft werden. Preiserhöhungen sind wegen der 12-Uhr-Regel frühestens am Mittag zu erwarten. CERN-Teilchenbeschleuniger für Wartung abgeschaltet. Der große Teilchenbeschleuniger der Forschungsorganisation CERN in Genf ist für umfangreiche Wartungsarbeiten abgeschaltet worden. In den kommenden 4 Jahren sollen wichtige Teile der Anlage erneuert werden. Der Betrieb soll im Juni 2030 wieder starten. Physikerinnen und Physiker hoffen unter anderem auf neue Erkenntnisse über dunkle Materie. Soweit die Meldungen.
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1: Im Norden wird es heute freundlich mit Sonne und Wolken bei Temperaturen um 26 Grad und nur mäßiger Schauerneigung. Im Süden ist zunächst mit kräftigem Regen zu rechnen. Die Werte erreichen um rund 27 Grad. Im Osten zeigt sich ein ähnliches Bild. Auch hier muss mit Schauern gerechnet werden. Dabei werden bis zu 26 Grad erreicht. Im Westen bleibt es überwiegend freundlich mit nur geringer Schauerneigung. Die Temperaturen liegen bei etwa 27 bis 28 Grad.
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0: Auch am Dienstag gibt es Blitzer im Ländle. Hier sind sie. In Erkelenz auf der Gerderater Landstraße, der L19. In Gangelt-Kreuzrath auf der Hauptstraße. Und in Schwanenberg auf dem Rheinweg. Wir wünschen euch eine gute Fahrt und kommt gut an.
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Heute Dienstag, das ist bekanntlich der Tag nach Montag. Und nun wissen wir auch, wie manche Montagabende enden können. Der gestrige, der endete mit einem sportlichen Kriminalfall. Deutschland ist raus aus der Fußball-Weltmeisterschaft. Ausgerechnet Paraguay macht den deutschen Traum vom Titel zunichte. Und das aus der fiesesten aller Fußballdisziplinen, Elfmeterschießen. Da, wo plötzlich jeder sagt, den hätte ich aber gemacht. Natürlich, vom heimischen Sofa aus. Der WM-Koffer, also der Rückreisekoffer, der ist nun doch schneller gepackt als der Grill nach einem Sommergewitter. Was bleibt? Jede Menge Diskussion, hängende Köpfe und die Frage, wie konnte das schon wieder passieren? Diese Frage können wir nicht beantworten. 16. Finale, ein Erfolg, den man sich nicht zwingend auf die Fahne schreiben muss. By the way, wir machen uns trotzdem an dieser Stelle ein feines Stündchen. Heute am Dienstag.

0: kleinen Kalender stoßen wir heute auf einen ziemlich entspannten Feiertag.
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0: Es ist, wer hätte gedacht, Mai Tai-Tag. Der Mai Tai, er gehört zu den bekanntesten Cocktails der Welt. Mit Rum, Limettensaft, Orangenlikör und Mandelsirup. Erfunden wurde er der Legende nach in den 1940er Jahren in Kalifornien. Der Name stammt aus dem Tahitianischen und bedeutet so viel wie nicht von dieser Welt oder einfach das Beste. Es ist nicht immer der ideale Zeitpunkt, um den Cocktailshaker rauszuholen. Aber vielleicht ist das ja eine schöne Idee für den Feierabend oder aber den nächsten Sommerabend auf der Terrasse. Und bis dahin reicht auch erst einmal ein Kaffee. Wer macht keinen Südseeurlaub im Glas, passt jedoch besser zu einem Dienstag.
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0: Der Sommer macht gerade ein wenig Pause. Das freut uns nach den Temperaturen in der vergangenen Woche. Aber er kommt wieder. Die Frage ist immer wann. Und wenn es sommerlich warm ist, dann kommen auch Sie gern vorbei. Mücken, Sommer ohne Stiche, das ist gleich unser Thema. Entsch-

0: Sonne und laue Abende im Freien eigentlich die schönsten Zeit des Jahres? Wären da nicht die Mücken, die vielen die Freude mit ihren juckenden Stichen verderben? Besonders im Urlaub spielt ein guter Schutz eine wichtige Rolle. Wie wir uns im Alltag und auf Reisen am besten schützen, das wissen Danica Grosser und Jonas Wolbart.
1: Wir sind mittendrin in der Zeit, in der Mücken vielen den Sommer vermiesen. Die Stiche jucken nicht nur unangenehm, gerade Kinder kratzen die Stellen oft auf und dann kann sich die Haut schnell entzünden.
2: Besonders wohl fühlen sich Mücken an stehenden Gewässern wie Seen, Regentonnen oder kleinen Wasserstellen im Garten. Dazu kommt, Schweiß zieht die Tiere zusätzlich an. Vor allem in der Dämmerung steigt die Zahl der Stiche deutlich an und draußen sitzen wird schnell unangenehm.
1: In Deutschland bleiben die Mückenstiche meistens lästig. Im Urlaub sieht das teilweise anders aus. In tropischen Regionen können Mücken Krankheiten wie Dengue oder Malaria übertragen. Viele denken beim Kofferpacken sofort an Sonnencreme, vergessen aber den Mückenschutz.
2: Gegen Stiche hilft oft schon eine Kombination aus mehreren Dingen. Lange, helle Kleidung schützt draußen, Fliegengitter halten viele Mücken aus der Wohnung fern und auch Moskitonetze gehören in vielen Urlaubsländern inzwischen zur Grundausstattung.
1: Wer längere Zeit draußen ist oder sich in Risikogebieten aufhält, fährt meistens mit einem guten Repellent am besten. Wichtig ist dabei vor allem, den Schutz gleichmäßig aufzutragen und empfindliche Stellen wie Hals oder Arme nicht zu vergessen. Gerade Familien achten dabei zunehmend auch auf die Hautverträglichkeit und eine angenehme Anwendung.
2: Praktisch für den Sommer sind deshalb Produkte wie die neue Antibrumm-Lotion mit pflegendem Dexpanthenol. Sie zieht schnell ein, schützt laut Hersteller mehrere Stunden vor Mücken und Zecken, lässt sich auch über Nacht anwenden und ist bereits für Kinder ab einem Jahr geeignet. Damit bleiben Balkonabende, Ausflüge und Urlaubsreisen oft deutlich entspannter.
0: Mit dem passenden Schutz, etwas Vorbereitung und ein paar einfachen Tricks lässt sich der Sommer ohne lästiges Kratzen genießen. Weitere Infos unter antibrumm.de.

0: Heute ist Dienstag, wir schauen schon mal auf den vor uns liegenden Freitag.
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0: Wir hätten da einen Tipp. Zumindest wenn ihr für Freitagabend noch nichts geplant habt. Der Wassenberger Abendmarkt, er verwandelt am kommenden Freitag den Rostoplatz und die Graf-Gerhard-Straße wieder in eine große Flaniermeile. Und zwar von 17 bis 21 Uhr könnt ihr euch durch regionale Spezialitäten probieren. Von herzhaft bis süß ist alles dabei. Dazu gibt es Live-Musik, handgemachte Produkte, Kunsthandwerk und natürlich jede Menge Gelegenheiten, einfach mal stehen zu bleiben und den Sommerabend genießen. Auch für die kleinen Besucher ist gesorgt mit Kinderschminken, Glitzer-Tattoos und Bastelaktionen. Kurz gesagt, ein Abend zum Bummeln, Schlemmen und Leute treffen. Der Wassenberger Abendmarkt, er startet am kommenden Freitag um 17 Uhr. Ach ja, uns kann man schreiben, redaktion@novumfm.de.

0: Liebe Leute, es wird spannend. Nach dem gestrigen Fußballabend könnte man meinen, das Universum hätte seine Erfolgsprämien erst einmal eingefroren. Aber keine Sorge, unser Erfolgshoroskop hat mit Elfmeterschießen ungefähr so viel zu tun wie ein Schiedsrichter mit guter Laune nach dem Abpfiff. Während die deutsche Nationalmannschaft gestern den Ball einfach nicht dahin bekommen hat, wo er hin sollte, schauen wir jetzt lieber nach vorne. Vielleicht treffen ja wenigstens die Sterne heute in Schwarze, ob im Beruf, in der Liebe oder aber beim Versuch, den Drucker dazu zu bewegen, endlich das auszudrucken, was ihr auch wirklich haben wollt.
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2: Gutes Gelingen. Vor den Erfolg haben die Götter den Fußschweiß gesetzt, sagt der ehrgeizige Aufstreber und läuft sich die Hacken ab. Eitle tänzeln kokett auf dem Catwalk, andere lustwandeln auf der Geldpromenade oder treten ihren Rivalen auf die Zehen. Ob mit kleinen Schritten oder in 7-Meilen-Stiefeln, richtige Emporkömmlinge gehen meilenweit für eine Karriere.
1: Widder.
2: Der hat den Ellenbogen raus. Rücksichtslos rempelt sich der Draufgänger die Karriereleiter hinauf. Er will Erster sein, bei was ist ihm egal. Stolpert er unterwegs über seine Ungeduld oder gestürzte Kollegen, dann geht er unbekümmert aufs Neue an den Start. Mutige Widderkrieger werden General oder schießen sich als Sportskanone auf Siegertreppchen.
1: Stier.
2: Besitzerfreude. Geld macht nicht glücklich, aber erfolgreich. Und gerade naturbelassene Stiere wissen, dass der Teufel immer auf den größten Misthaufen So baut er sich mit geschickten Finanzhändchen aus sturem Geiz ein stabiles Vermögensfundament, lässt seine Spargroschen für sich arbeiten und bleibende Werte schaffen.
1: Zwillinge.
2: Ohne Fleiß kein Pulitzerpreis. Das witzige Wortschätzchen im Doppelpack namens Zwillinge spielt so gerne mit Buchstaben und Sprache. Es wäre doch gelacht, wenn es nicht pausenlos Bestseller-Schriftstellern würde. Zur Abwechslung stibitzen Zwillinge auch mal fremde Texte und plagiieren zwischendurch eine intelligente Doktorarbeit für gestresste Politiker zusammen.
1: Krebs.
2: Wahre Größe liegt im Kleinen. Wenn Sie ein ständig expandierendes Familienunternehmen führen, werden empfindliche Weichtieren zu echten Powerkrebsen. Schreiben sich, ich zeuge, stille, also bin ich auf die Firmenfahnen und machen Karriere im Kinderzimmer. Nicht ganz so häusliche Exemplare betreiben ein Hotel oder sitzen im Sozialministerium.
1: Löwe.
2: Starlight Express. Rampenlichtgeile Komödianten, strahlende Musicaldarsteller oder kamerasüchtige Schauspieler wollen sich in ihrer ganzen Herrlichkeit präsentieren. Und tatsächlich finden sie sich meist auf der Sonnenseite der Hochglanzstraße. Königliche Löwen greifen immer für sich die Haupt- oder wenigstens die Prinzenrolle.
1: Jungfrau.
2: Tüchtig macht wichtig. Wenn der Betrieb wie ein perfekt geöltes Uhrwerk am Erfolgsschnürchen läuft, genügend Aufgaben für sorgfältige Pflichterfüllung vorhanden sind und der ausgeklügelte Lebensplan vorschriftsmäßig abgearbeitet wird, dann ist der Jungfrauenwelt noch in Ordnung. Sogar bei reichlich bescheidenem Einkommen.
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0: Mehr Erfolg, mehr Sternzeichen, gleich bei uns.

0: Die ersten 6 Sternzeichen wissen schon jetzt, worauf sie heute setzen. Für die anderen gilt, noch ist nichts entschieden. Das ist schließlich der Unterschied zwischen Sternzeichen und Elfmeterschießen. Hier bekommt jeder seine Chance. Also schauen wir jetzt auf die letzten 6 Sternzeichen. Vielleicht halten die Sterne heute genau den Treffer bereit, der gestern Abend so schmerzlich gefehlt hat.
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2: Laufbahn auf dem Laufsteg. Mit Oberflächlichkeit können Schöngeister ganz hübsch hochkommen. Sie lieben den äußeren Schein schöner Kleidung genauso wie formvollendete Frisurkultur oder künstlerische Kulissen und schmücken sich gern mit fremden Federn. Wagen bringen es weit, weil sie sich so charmant aufwärts schleimen oder hochheucheln können.
1: Skorpion.
2: Das Erfolgsgeheimnis. Der Magier, der aus Dreck Gold macht, ist keine Märchengestalt, sondern ein teuflisch tiefschürfender Skorpion, der sich intensiv in seine Suche nach dem weltweiten Glück verbohrt. Er steht an der Spitze, wenn Skandale aufgedeckt, hinterlistige Verbrechen gesühnt oder faule Kompromisse skrupellos bereinigt werden.
1: Schütze.
2: Super Aufputschmittel. Motivationstrainer schlagen mindestens 2 Fliegen mit einer großen Klappe. Sie posaunen aus vollem Halse ihre überzeugende Erfolgsstrategie für gute Gage hinaus und werden glücklich dabei reich. Schützes effektives Konzept aus fröhlicher Zuversicht, missionarischem Eifer und Büttenrednertalent ist einfach spitzenmäßig.
1: Steinbock.
2: Ehrgeiz ist geil. Auf seiner geradlinigen Laufbahn, auf den Gipfel der gesellschaftlichen Anerkennung, sind Steinbocks Meilensteine zu korrekten Stufen aufgeschichtet. Vom Gemeinderat oder Bürgermeister und Landrat bis zum Minister wird er sich Schritt für Schritt oder Posten für Posten konzentriert zu seinem Ziel vorarbeiten.
1: Wassermann.
2: Origineller Triumph. Seine genialen Erfindungen machten schon manchen Wassermann vorzeitig zu einer Lachnummer. Denn der Schnellbrüter ist kaum schwanger mit einer Idee, schon meldet er nach der Blitzgeburt seines Geisteskind beim Standespatentamt an. Aus überspannten Utopien wird nämlich oft ganz plötzlich gewinnbringender Fortschritt.
1: Fische.
2: Almosen für brotlose Künstler. Für fantasievolle Bilder, wunderschöne Melodien und märchenhafte Installationen kriegen Fische meist weder Anerkennung noch Geld, weil sie die harte praktische Vermarktung scheuen. Aber wenn es sich als Spendensammler für noch Schwächere stark macht, wird selbst das zarteste Samariterseelchen anderen ein kräftiger Gewinn.
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1: Mit Julia Fritz. Deutschland scheidet bei der WM aus. Die deutsche Fußballnationalmannschaft ist bei der WM in Nordamerika im 16. Finale ausgeschieden. Nach einem 1:1 nach regulärer Spielzeit verlor das DFB-Team das Elfmeterschießen mit 3:4. Bundestrainer Julian Nagelsmann betonte im Anschluss, er wolle die Mannschaft weiter coachen. Tankrabatt endet heute. Der Tankrabatt läuft heute nach 2 Monaten aus, in denen die Bundesregierung die Steuern auf Benzin und Diesel gesenkt hatte. Zwar dürfte an den meisten Tankstellen noch vergünstigter Sprit in den Zapfsäulen sein, sodass die Preise zunächst nicht stark steigen sollten. Der ADAC hält das aber angesichts der Erfahrungen aus dem ersten Tankrabatt für eher unwahrscheinlich. Merz erschüttert nach tödlichen Schüssen in Stade. Bundeskanzler Merz hat sich nach den tödlichen Schüssen in einer Jugendhilfeeinrichtung im niedersächsischen Stade tief betroffen gezeigt. Er sei erschüttert bis ins Mark, schrieb der CDU-Politiker. Ein 45-Jähriger aus dem Raum Hannover soll dort 6 Mitarbeitende erschossen haben. Hintergrund ist offenbar ein Sorgerechtsstreit. Haushaltslücke 2027 offenbar geschlossen. Die Milliardenlücke im Bundeshaushalt 2027 ist laut Finanzministerium geschlossen. Das Kabinett soll kommenden Montag einen entsprechenden Entwurf von Finanzminister Klingbeil beschließen. Im April hatten noch 21 Milliarden Euro gefehlt. Geplant sind unter anderem Kürzungen bei Sozialleistungen, eine höhere Tabaksteuer und eine neue Plastikabgabe. Soweit die Meldungen.
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1: Im Norden wird es heute freundlich mit Sonne und Wolken bei Temperaturen um 26 Grad und nur mäßiger Schauerneigung. Im Süden ist zunächst mit kräftigem Regen zu rechnen. Die Werte erreichen um rund 27 Grad. Im Osten zeigt sich ein ähnliches Bild. Auch hier muss mit Schauern gerechnet werden. Dabei werden bis zu 26 Grad erreicht. Im Westen bleibt es überwiegend freundlich mit nur geringer Schauerneigung. Die Temperaturen liegen bei etwa 27 bis 28 Grad.
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Auch am Dienstag gibt es Blitzer im Ländle. Hier sind sie. In Erkelenz auf der Gerderater Landstraße, der L19. In Gangelt-Kreuzrath auf der Hauptstraße. Und in Schwanenberg auf dem Rheinweg. Wir wünschen euch eine gute Fahrt und kommt gut an.

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1: 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Leider gibt es heute nicht mehr viel Aktuelles auf Maxi-Single, aber wir haben ja ein großes Archiv und daraus kram ich für euch natürlich die besten Songs heraus.

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1: Mit Julia Fritz. Motorrad in Gangelt gestohlen. In Gangelt haben Unbekannte am vergangenen Freitag ein BMW-Motorrad gestohlen, das auf dem Parkplatz am Freibad abgestellt war. Die Tat ereignete sich innerhalb einer knappen Stunde am frühen Abend. Einbruch in Waldfeucht-Braunsrath. In Waldfeucht-Braunsrath sind Einbrecher am Samstagvormittag in ein Einfamilienhaus an der Straße Maria Lind eingedrungen. Sie durchsuchten die Räume und entkamen unerkannt mit Schmuck, Bargeld und Silberbesteck. E-Scooter in Wegberg-Merbeck gestohlen. In Wegberg-Merbeck haben Diebe einen kurzen Moment der Unaufmerksamkeit genutzt und am Samstagabend einen E-Scooter der Marke Segway vom Sportplatz gestohlen. Die Polizei bitten in allen drei Fällen um Zeugenhinweise. Soweit die Meldungen.
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1: Heute zeigt sich ein Mix aus Sonne und Wolken bei angenehmen Temperaturen um 26 Grad. Die Regenwahrscheinlichkeit liegt nur bei etwa 25%, vereinzelte Schauer sind aber nicht ausgeschlossen. Nach dem wechselhaften Wochenstart wird es damit wieder etwas freundlicher. Morgen bleibt es bei ähnlichen Werten und überwiegend trockenem Wetter.
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1: Mit Julia Fritz. Deutschland scheidet bei der WM aus. Die deutsche Fußballnationalmannschaft ist bei der WM in Nordamerika im 16. Finale ausgeschieden. Nach einem 1:1 nach regulärer Spielzeit verlor das DFB-Team das Elfmeterschießen mit 3:4. Bundestrainer Julian Nagelsmann betonte im Anschluss, er wolle die Mannschaft weiter coachen. Tankrabatt endet heute. Der Tankrabatt läuft heute nach 2 Monaten aus, in denen die Bundesregierung die Steuern auf Benzin und Diesel gesenkt hatte. Zwar dürfte an den meisten Tankstellen noch vergünstigter Sprit in den Zapfsäulen sein, sodass die Preise zunächst nicht stark steigen sollten. Der ADAC hält das aber angesichts der Erfahrungen aus dem ersten Tankrabatt für eher unwahrscheinlich. Merz erschüttert nach tödlichen Schüssen in Stade. Bundeskanzler Merz hat sich nach den tödlichen Schüssen in einer Jugendhilfeeinrichtung im niedersächsischen Stade tief betroffen gezeigt. Er sei erschüttert bis ins Mark, schrieb der CDU-Politiker. Ein 45-Jähriger aus dem Raum Hannover soll dort 6 Mitarbeitende erschossen haben. Hintergrund ist offenbar ein Sorgerechtsstreit. Haushaltslücke 2027 offenbar geschlossen. Die Milliardenlücke im Bundeshaushalt 2027 ist laut Finanzministerium geschlossen. Das Kabinett soll kommenden Montag einen entsprechenden Entwurf von Finanzminister Klingbeil beschließen. Im April hatten noch 21 Milliarden Euro gefehlt. Geplant sind unter anderem Kürzungen bei Sozialleistungen, eine höhere Tabaksteuer und eine neue Plastikabgabe. Soweit die Meldungen.
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1: Im Norden wird es heute freundlich mit Sonne und Wolken bei Temperaturen um 26 Grad und nur mäßiger Schauerneigung. Im Süden ist zunächst mit kräftigem Regen zu rechnen. Die Werte erreichen um rund 27 Grad. Im Osten zeigt sich ein ähnliches Bild. Auch hier muss mit Schauern gerechnet werden. Dabei werden bis zu 26 Grad erreicht. Im Westen bleibt es überwiegend freundlich mit nur geringer Schauerneigung. Die Temperaturen liegen bei etwa 27 bis 28 Grad.
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ganz unverkennbar. Musik von Sia und Clap Your Hands. Hier ist Novum FM 97.1 bei der Arbeit. 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Auch empfangbar über DAB Plus im Raum Bad Kreuznach sowie weltweit übers Internet. Ja, novumfm.de. Das war ein bisschen neuere Musik, gerade von Sia. Deswegen gehen wir jetzt zurück in die 90er. Zu Bad Boys Blue. I'm down and out. Don't walk away. Susanne. Good times. Schön, dass ihr dabei seid.

0: Das war eine deutsche Formation, mega erfolgreich. Bad Boys Blue, Don't Walk Away, Suzanne. Das Ganze in einem ja, Disco-Fox-tauglichen Dance-Mix. Und das zum frühen Morgen. Wenn wir schon dabei sind, machen wir gleich weiter. Vielleicht kennt den noch jemand. Andreas Martin, Samstagnacht in der Stadt.
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Ich höre schon die einen sagen und die anderen, spielen die jetzt schon Schlager oder was? Ja, spiele ich. So, das muss mal sein. Ja, ist ein schöner Radiohit von Andreas Martin. Samstagnacht in der Stadt. Gille. Irgendwo hat man den Groove bekommen. Wie zum Beispiel bei Madonna. Bei uns hat man noch Disco Fox getanzt.

von Madonna irgendwann aus den 80er Jahren. Und sie brauchte immer so ein Produzententeam um sich rum, ja, die ihr die Musik schreiben. Und die Hits wurden ja auch geschrieben, zumindest später mal. Und ja, es war ja relativ erfolgreich. Ja, wer das alles selbst konnte, war DJ und Produzent Paul Oakenfold. Den kennt der ein oder andere noch von diversen Club-Hits. Und er hat sich von Bros Matt Goss geangelt und hat mal einen Hit rausgehauen, ja. Ist zwar auch schon ein paar Jahre alt, aber trotzdem, den kann man trotzdem im Radio spielen. Fireflies.

0: ist auch schon ein paar Jahre alt. Summer Jam und The Underdog Project. Wenn man im Sommer ist und das hört, kann man auch glatt in den Pool springen, oder?
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Er nannte sich immer The Dreadator, Ice MC und Gimme the Light auf Novum FM bei der Arbeit zusammen mit euch auf 97.1 Herrschaften. Melanie Thornton ist ums Leben gekommen, wissen wir ja alle, bei einem Flugzeugabsturz, als sie mit ihrem Solo-Auftritt, Solo-Hit unterwegs war zur Weihnachtszeit für einen großen Getränkehersteller. Das ist ja alles kein Geheimnis und spätestens seit einer Weichkäse-Werbung wissen wir, was heißt auf Französisch der Mund. Es heißt La Bouche. Ja, ja. Und als es schon verstorben war, wurde von La Bouche featuring Melanie Thornton nochmal ein Track veröffentlicht. Der hieß dann In Your Life. War noch ein bisschen Videomaterial über, noch eine Tonspur hat man zusammengeworfen und einfach ein Video und einen Hit draus gemacht. Und weil man den im Radio hören kann, spielen wir den jetzt für euch auf Novum FM bei der Arbeit 97.1.

sind alle keine Unbekannten mehr. James Arthur, genauso wenig wie Lost Frequencies und Questions, haben wir gerade gehört. Der Frontmann von Erasure hat 2025 ein Album wieder rausgebracht. Nennt sich 10 Crowns. Daraus hören wir Dance for Mercy von Andy Bell.

Da ist eigentlich gar nichts mehr so, wie es bei Erasure mal war. Solider Pop ist wohl out bei Andy Bell. Ist ein bisschen was aus Clubbing und Disco zusammengemischt, ja, mit den Geigen und so. Hört sich aber gut an, wie ich finde. Den kennen wir alle, das ist Musik aus Dresden von Purple Disco Machine. Zusammen mit Moskena und Fireworks. Hier ist Novum FM 97.1. Das Ganze mit euch bei der Arbeit.

So, wir waren weitaus tanzbar hier in der Sendung, bis auf ein paar Ausnahmen. Und tanzbar geht's jetzt auch in meinen Feierabend mit Musik von Marissa Turner aus der 90er 2000 Club-Ecke. Who's Gonna Kiss That Man hieß das Ganze. Habt noch einen schönen Tag auf 97.1 Novum FM. Und ich sag ciao, tschö.

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1: Mit Julia Fritz. Deutschland scheidet im 16. Finale aus. Schon in der ersten Runde der K.O.-Phase ist für Deutschland Schluss. Das DFB-Team scheiterte bei der WM nach einer schwachen Leistung und mehreren verschossenen Elfmetern mit 4:5 im Elfmeterschießen an Paraguay. Es ist das erste WM-K.O.-Spiel seit dem Weltmeistertitel 2014 und bleibt vorerst auch das letzte. Paraguay trifft im Achtelfinale auf Frankreich oder Schweden. 6 Tote bei Schüssen in Stade. Im niedersächsischen Stade sind 6 Mitarbeitende einer Jugendeinrichtung erschossen worden. Der tatverdächtige 45-Jährige aus Hannover wurde noch am Nachmittag festgenommen. Nach Polizeiangaben war wohl ein Sorgerechtsstreit das Motiv. Der Mann hatte in der Einrichtung einen Termin wegen seiner 3 Monate alten Tochter. Mutter und Kind blieben unverletzt. Tankrabatt endet. Der Tankrabatt der Bundesregierung endet mit dem letzten Junitag. Die Steuerentlastung hatte rund 17 Cent pro Liter ausgemacht. Um diesen Betrag könnten die Preise nun wieder steigen. Da die Steuer aber schon beim Verlassen der Raffinerien erhoben wird, dürften an den Tankstellen zunächst noch steuervergünstigter Sprit verkauft werden. Preiserhöhungen sind wegen der 12-Uhr-Regel frühestens am Mittag zu erwarten. CERN-Teilchenbeschleuniger für Wartung abgeschaltet. Der große Teilchenbeschleuniger der Forschungsorganisation CERN in Genf ist für umfangreiche Wartungsarbeiten abgeschaltet worden. In den kommenden 4 Jahren sollen wichtige Teile der Anlage erneuert werden. Der Betrieb soll im Juni 2030 wieder starten. Physikerinnen und Physiker hoffen unter anderem auf neue Erkenntnisse über dunkle Materie. Soweit die Meldungen.
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1: Im Norden wird es heute freundlich mit Sonne und Wolken bei Temperaturen um 26 Grad und nur mäßiger Schauerneigung. Im Süden ist zunächst mit kräftigem Regen zu rechnen. Die Werte erreichen um rund 27 Grad. Im Osten zeigt sich ein ähnliches Bild. Auch hier muss mit Schauern gerechnet werden. Dabei werden bis zu 26 Grad erreicht. Im Westen bleibt es überwiegend freundlich mit nur geringer Schauerneigung. Die Temperaturen liegen bei etwa 27 bis 28 Grad.
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1: Mit Julia Fritz. Deutschland scheidet im 16. Finale aus. Schon in der ersten Runde der K.O.-Phase ist für Deutschland Schluss. Das DFB-Team scheiterte bei der WM nach einer schwachen Leistung und mehreren verschossenen Elfmetern mit 4:5 im Elfmeterschießen an Paraguay. Es ist das erste WM-K.O.-Spiel seit dem Weltmeistertitel 2014 und bleibt vorerst auch das letzte. Paraguay trifft im Achtelfinale auf Frankreich oder Schweden. 6 Tote bei Schüssen in Stade. Im niedersächsischen Stade sind 6 Mitarbeitende einer Jugendeinrichtung erschossen worden. Der tatverdächtige 45-Jährige aus Hannover wurde noch am Nachmittag festgenommen. Nach Polizeiangaben war wohl ein Sorgerechtsstreit das Motiv. Der Mann hatte in der Einrichtung einen Termin wegen seiner 3 Monate alten Tochter. Mutter und Kind blieben unverletzt. Tankrabatt endet. Der Tankrabatt der Bundesregierung endet mit dem letzten Junitag. Die Steuerentlastung hatte rund 17 Cent pro Liter ausgemacht. Um diesen Betrag könnten die Preise nun wieder steigen. Da die Steuer aber schon beim Verlassen der Raffinerien erhoben wird, dürften an den Tankstellen zunächst noch steuervergünstigter Sprit verkauft werden. Preiserhöhungen sind wegen der 12-Uhr-Regel frühestens am Mittag zu erwarten. CERN-Teilchenbeschleuniger für Wartung abgeschaltet. Der große Teilchenbeschleuniger der Forschungsorganisation CERN in Genf ist für umfangreiche Wartungsarbeiten abgeschaltet worden. In den kommenden 4 Jahren sollen wichtige Teile der Anlage erneuert werden. Der Betrieb soll im Juni 2030 wieder starten. Physikerinnen und Physiker hoffen unter anderem auf neue Erkenntnisse über dunkle Materie. Soweit die Meldungen.
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1: Im Norden wird es heute freundlich mit Sonne und Wolken bei Temperaturen um 26 Grad und nur mäßiger Schauerneigung. Im Süden ist zunächst mit kräftigem Regen zu rechnen. Die Werte erreichen um rund 27 Grad. Im Osten zeigt sich ein ähnliches Bild. Auch hier muss mit Schauern gerechnet werden. Dabei werden bis zu 26 Grad erreicht. Im Westen bleibt es überwiegend freundlich mit nur geringer Schauerneigung. Die Temperaturen liegen bei etwa 27 bis 28 Grad.
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1: Mit Julia Fritz. Motorrad in Gangelt gestohlen. In Gangelt haben Unbekannte am vergangenen Freitag ein BMW-Motorrad gestohlen, das auf dem Parkplatz am Freibad abgestellt war. Die Tat ereignete sich innerhalb einer knappen Stunde am frühen Abend. Einbruch in Waldfeucht-Braunsrath. In Waldfeucht-Braunsrath sind Einbrecher am Samstagvormittag in ein Einfamilienhaus an der Straße Maria Lind eingedrungen. Sie durchsuchten die Räume und entkamen unerkannt mit Schmuck, Bargeld und Silberbesteck. E-Scooter in Wegberg-Merbeck gestohlen. In Wegberg-Merbeck haben Diebe einen kurzen Moment der Unaufmerksamkeit genutzt und am Samstagabend einen E-Scooter der Marke Segway vom Sportplatz gestohlen. Die Polizei bitten in allen drei Fällen um Zeugenhinweise. Soweit die Meldungen.
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1: Heute zeigt sich ein Mix aus Sonne und Wolken bei angenehmen Temperaturen um 26 Grad. Die Regenwahrscheinlichkeit liegt nur bei etwa 25%. Vereinzelte Schauer sind aber nicht ausgeschlossen. Nach dem wechselhaften Wochenstart wird es damit wieder etwas freundlicher. Morgen bleibt es bei ähnlichen Werten und überwiegend trockenem Wetter.
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1: Mit Julia Fritz. Arbeitsmarkt zeigt kaum Frühjahrsbelebung. Auch im Juni bleibt die Frühjahrsbelebung am deutschen Arbeitsmarkt schwach. Die Zahl der Arbeitslosen sank im Vergleich zum Mai um 15.000 auf gut 2,9 Millionen. Im Vergleich zum Vorjahresmonat gibt es aber 22.000 Erwerbslose mehr. Verfassungsschutz. Rechtsextremismus weiter größte Bedrohung. Der Jahresbericht des Bundesverfassungsschutzes sieht weiterhin den Rechtsextremismus als größte Bedrohung für die Demokratie in Deutschland. Fast 60.000 Menschen werden als rechtsextremistisch eingestuft, rund 8.000 mehr als im Vorjahr. Auch gewaltbereite Linksextremisten, Islamismus sowie Spionage und Desinformation durch Staaten wie Russland gelten als zentrale Herausforderungen. Bürgergeld wird zur Grundsicherung. Ab morgen heißt das Bürgergeld offiziell Grundsicherung für Arbeitssuchende. Mit der Reform will die Bundesregierung mehr der rund 5,5 Millionen Bezieher in Arbeit bringen. Wer nicht mitwirkt, dem drohen künftig Kürzungen oder im Extremfall der komplette Wegfall der Leistung. Neue Gespräche zwischen USA und Iran möglich. Trotz neuer militärischer Eskalation in der Straße von Hormus könnte es heute neue Gespräche zwischen den USA und dem Iran geben. Laut US-Präsident Trump sollen sie in Katar stattfinden, der Iran bestätigte das bislang nicht. Beide Länder hatten sich zuletzt erneut angegriffen, obwohl eigentlich eine Waffenruhe gilt. DFB-Team kehrt nach WM aus zurück. Nach dem Aus im Sechzehntelfinale gegen Paraguay ist die deutsche Nationalmannschaft ein letztes Mal in ihrem WM-Quartier in Winston-Salem angekommen, bevor es zurück nach Deutschland geht. Bundestrainer Julian Nagelsmann hat einen Rücktritt ausgeschlossen. Über seine weitere Zukunft muss nun der DFB entscheiden. Soweit die Meldungen.
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1: Im Norden wird es heute freundlich mit Sonne und Wolken bei Temperaturen um 26 Grad und nur mäßiger Schauerneigung. Im Süden ist zunächst mit kräftigem Regen zu rechnen. Die Werte erreichen um rund 27 Grad. Im Osten zeigt sich ein ähnliches Bild. Auch hier muss mit Schauern gerechnet werden. Dabei werden bis zu 26 Grad erreicht. Im Westen bleibt es überwiegend freundlich mit nur geringer Schauerneigung. Die Temperaturen liegen bei etwa 27 bis 28 Grad.
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die Woche fängt ja gut an, beziehungsweise hat ja gestern schon gut angefangen hier auf der 97.1. Eins kann ich euch sagen, das Wetter ist ja gar nicht mal so schlecht. Bewölkter Himmel in Wassenberg und das Ganze bei 26 Grad. Gar nicht mal so übel. Besser wie die ganze letzte Woche, wo wir wirklich Temperaturen hatten, die, wie soll ich sagen, gut von jenseits und böse waren. Mein Name ist Yannick David und die nächsten zwei Stunden stehe ich für euch im Studio hier auf der 97.1 Novum WM, das Radio für Wassenberg.

Glockenbach featuring Norma Jean und Martin, heißt sie, Norma Jean Martin und Anthem. Ja, unsere Deutschen sind raus, was das heißt. Wir sind nicht mehr dabei bei der Fußball-Weltmeisterschaft. Traurig, denn wir haben alle richtig mitgefiebert. Ja, sie sind jetzt im Hotel und werden heute oder morgen wohl oder in den nächsten Tagen wieder zurück nach Deutschland fliegen. Schade, aber manchmal ist es halt einfach so. Und wie ihr es aus den Nachrichten gehört habt, wird Nagelsmann nicht seinen Rücktritt akzeptieren oder einreichen. Vielleicht ist es auch ganz gut so.

80er-Jahre-Sound von Men at Work und Down Under. Aber wir kommen gleich mal zu den Veranstaltungstipps für Wassenbeck. Und da gibt es von heute an bis zum Wochenende einiges. Was haben wir jetzt für euch? Ich glaube, das hier.

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1: Ihr wisst noch nicht, was ihr heute mit euren Kids machen sollt? Dann hier ist der erste Tipp für heute. Von Blatt ins Glas, Wildkräuterlimonaden mit dem Workshop Luftikus. Heute von 16 bis 18 Uhr und natürlich auch am 1. Juli von 16 bis 18 Uhr in der Wassenberger Wildkräuterwerkstatt in der Gladbacher Straße 30. Maximal 4 Workshops pro Kind. Gemeinsam zaubern wir selbstgemachte Limonaden aus Wildkräutern. Alter der Kinder von 8 bis 14 Jahre, minimal 4 Kinder, maximal 10 Kids. Oder wie wär's am 3. Juli? Milchhof Geringhausen, der gibt Einblick hinter die Kulissen. Und zwar ist das der Milchhof Geringhausen Miel, St. Johannesstraße in Wassenberg. Führung und Besichtigung der Hofmolkerei mit Verkostung. Maximal 30 Personen und Mindestalter bei Kindern 10 Jahre. Auch am 3. Juli ist es wieder soweit, ihr Lieben. Der Abendmarkt in Wassenberg auf dem Rostorplatz und in der Graf-Gerhard-Straße geht es wieder richtig los. Ihr werdet eingeladen zu einem kulinarischen Spaziergang im historischen Ambiente auf dem Rostorplatz und auf der Graf-Gerhard-Straße und könnt euch euren Einkaufskorb mit regionalen Köstlichkeiten füllen. Und wenn ihr mögt, natürlich die ansässige Gastronomie und der Live-Musik richtig frönen. Auch der 4. Juli von 10.30 Uhr bis 13 Uhr. Achtsam im Umgang mit Tieren und in der Natur. Führung Luftikus. Weide am Ende der Straße Marienberg. Marienberg in Wegberg. Maximal 4 Workshops pro Kind. Lama-Wanderung. Kinder ab 10 Jahren. Mindestens 4 Kinder, maximal 6 Kids, Leitung Sabine Höfer, erwachsene Begleitperson, ist hier erforderlich. Und am 5. Juli, ganz einfach, den Naturgeistern auf der Spur. Das ist für Kinder von 5 bis 8 Jahren, Führung Luftikus, am 5. Juli von 10 bis 12 Uhr. Treffpunkt Naturparktour in Wassenberg, Pontorsum Allee 16. Auch hier heißt es wie immer, 4 Workshops pro Kind maximal und ihr werdet eingeladen zu einer magischen Reise. Gemeinsam begebt ihr euch auf die Suche nach den guten Geistern der Natur. Ihr könnt gespannt sein. Leitung Kräuterpädagogin Vera Oehlert. Maximal 12 Kids und das Alter der Kids von 5 bis 8 Jahren. Auch hier ist eine erwachsene Begleitperson erforderlich.

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2: Überwiegend bewölkt im Wassenberger Ländl bei 26 Grad. Heute Nacht ist ein Blick auf die Sterne tatsächlich nur vereinzelt möglich, denn sonst haben wir einen wolkigen Himmel. Und die Temperatur fällt tatsächlich auf 13 Grad. Und was das heißt, wir können, wenn das etwas abgekühlt ist, wieder etwas besser schlafen. Los geht es morgen mit einer lockeren Bewölkung bei 13 Grad. Im Laufe des Tages ist es wolkig mit Höchsttemperaturen bis 23 Grad. In der Nacht morgen verdecken einzelne Wolken den Himmel und die Temperaturen liegen dann nur noch auf 15 Grad.

Einer der vielen Smash-Radio-Hits, muss ich sagen. Charles und Eddie und What I Lie to You. Ein Titel aus den 90ern, der in den Radios und auch in den Diskotheken immer wieder gelaufen ist. Irgendwie toll, hä?

Ihr seid bestimmt alle unterwegs in den Social Media Dingern, zum Beispiel Facebook, was gibt's noch? Insta, Tweets oder TikTok oder. Es gibt da so viele Dinger. Heute ist nämlich der Social Media Tag. Ganz genau, ihr habt richtig gehört. Das ist der internationale

Social Media Tag, der wurde 2010 von der Webseite Mashable.com ins Leben gerufen, um die Bedeutung von Social Media für die weltweite Kommunikation zu würdigen. Um den Internationalen Tag Social Media Tag gebührend zu feiern, ha, jetzt hört genau zu, solltet ihr euer Netzwerk davon wissen lassen. Und zwar ganz einfach, benutzt den Hashtag Social Media Tag, ladet Bilder hoch und aktualisiert ganz einfach mal wieder euren Status. Wir vom Novum M sind natürlich auch vertreten auf Facebook und auf Instagram. Dort könnt ihr uns natürlich finden und könnt mal schauen, was wir alles da so posten für euch. Novum M auf der 97.1. Mein Name ist immer noch Yannick David und bis 16 Uhr bin ich euer Mann im Studio.

einer der vielen Hits aus den 2000ern. Alize und Moinolita. Was habe ich jetzt für euch? Ein bisschen was aus den 90ern noch. Big Mountain und Baby, I Love Your Way. Passend zu diesem schönen, warmen Wetter. Ein bisschen was Tolles. Wir hören uns gleich wieder, denn hier kommen gleich die Nachrichten. Und dann bin ich kurz nach 15 Uhr wieder am Mikrofon.

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1: Mit Julia Fritz. Arbeitsmarkt zeigt kaum Frühjahrsbelebung. Auch im Juni bleibt die Frühjahrsbelebung am deutschen Arbeitsmarkt schwach. Die Zahl der Arbeitslosen sank im Vergleich zum Mai um 15.000 auf gut 2,9 Millionen. Im Vergleich zum Vorjahresmonat gibt es aber 22.000 Erwerbslose mehr. Verfassungsschutz. Rechtsextremismus weiter größte Bedrohung. Der Jahresbericht des Bundesverfassungsschutzes sieht weiterhin den Rechtsextremismus als größte Bedrohung für die Demokratie in Deutschland. Fast 60.000 Menschen werden als rechtsextremistisch eingestuft, rund 8.000 mehr als im Vorjahr. Auch gewaltbereite Linksextremisten, Islamismus sowie Spionage und Desinformation durch Staaten wie Russland gelten als zentrale Herausforderungen. Bürgergeld wird zur Grundsicherung. Ab morgen heißt das Bürgergeld offiziell Grundsicherung für Arbeitssuchende. Mit der Reform will die Bundesregierung mehr der rund 5,5 Millionen Bezieher in Arbeit bringen. Wer nicht mitwirkt, dem drohen künftig Kürzungen oder im Extremfall der komplette Wegfall der Leistung. Neue Gespräche zwischen USA und Iran möglich. Trotz neuer militärischer Eskalation in der Straße von Hormus könnte es heute neue Gespräche zwischen den USA und dem Iran geben. Laut US-Präsident Trump sollen sie in Katar stattfinden, der Iran bestätigte das bislang nicht. Beide Länder hatten sich zuletzt erneut angegriffen, obwohl eigentlich eine Waffenruhe gilt. DFB-Team kehrt nach WM aus zurück. Nach dem Aus im Sechzehntelfinale gegen Paraguay ist die deutsche Nationalmannschaft ein letztes Mal in ihrem WM-Quartier in Winston-Salem angekommen, bevor es zurück nach Deutschland geht. Bundestrainer Julian Nagelsmann hat einen Rücktritt ausgeschlossen. Über seine weitere Zukunft muss nun der DFB entscheiden. Soweit die Meldungen.
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1: Im Norden wird es heute freundlich mit Sonne und Wolken bei Temperaturen um 26 Grad und nur mäßiger Schauerneigung. Im Süden ist zunächst mit kräftigem Regen zu rechnen. Die Werte erreichen um rund 27 Grad. Im Osten zeigt sich ein ähnliches Bild. Auch hier muss mit Schauern gerechnet werden. Dabei werden bis zu 26 Grad erreicht. Im Westen bleibt es überwiegend freundlich mit nur geringer Schauerneigung. Die Temperaturen liegen bei etwa 27 bis 28 Grad.
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tatsächlich annehmbare Temperaturen heute. Allerdings bedeckter Himmel. Ist ja gar nicht so wild, wenn man bedenkt, dass wir letzte Woche bis 39 Grad im Wassenberger Ländle hatten. Ist das jetzt echt angenehm. Ach, aber was ihr trotzdem machen könnt, ist, auch wenn die Sonne nicht so dolle scheint, in die Eisdiele gehen. Die freuen sich auch bei niedrigen Temperaturen auf euren Besuch. Und eigentlich schmeckt Eis ja immer. Hä? Oder was meint ihr? Auch in dieser Stunde wieder jede Menge tolle Musik. Von neu bis etwas älter. Und eins kann ich euch sagen, mit dabei zum Beispiel Bros, Gracie Abrams, Mark Morrison aus den 90ern und noch so einige andere mehr. Ihr hört Novum FM auf der 97.1 und wie vorhin schon gesagt, mein Name ist Yannick Davids. Schön, dass ihr dabei seid und ihr könnt uns ja auch im World Wide Web hören unter novumfm.de. Oder wenn ihr natürlich unterwegs seid, nicht im Auto, sondern vielleicht mit dem Handy, denn könnt ihr uns über unsere App hören. Und wenn ihr die noch nicht habt, na dann mal los. 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

Will I Be Famous. Ein toller Titel aus den 80ern. Und das Ding, kann ich euch sagen, das rannte nicht nur im Radio. Und das war die lange Version. Es gibt auch eine kurze Version, die ist ungefähr so knapp 3 Minuten lang. Das waren jetzt 5 Minuten oder etwas mehr. Ja, hört man doch immer wieder gern. Was habe ich jetzt für euch? Gracie Abrams und Hit the Wall.

0: Gracie Abrams und Hit the Wall. Wir sprechen gleich über ein ganz besonderes Thema. Wenn ihr zu Hause seid, seid ihr doch bestimmt alle ordentlich, sauber und achtet sehr auf Nachhaltigkeit. Wie sieht es eigentlich im Urlaub aus? Darüber sprechen wir gleich nach Troy Sivan und One of Your Girls.
1: Hallo, Erfeld.

0: unter dem Motto zu Hause hui und im Urlaub pfui. Na, das wollen wir natürlich nicht hoffen. Wenn wir im Urlaub sind, nehmen wir es mit vielen Sachen eigentlich, wenn wir ehrlich sind, nicht ganz so genau. Dann kostet die Eiskugel eben mal ein bisschen mehr wie zu Hause. Kalorien werden dann auch nicht mehr gezählt und strenge To-Do-Listen haben hier eine Pause. Schließlich wollen wir eine gute Zeit haben und uns entspannen, mal was gönnen und den Alltag einfach hinter uns lassen. Was wir dabei allerdings oft auch vergessen und baden geht, ist unser Verhalten im Hinblick auf Nachhaltigkeit. Eine repräsentative Studie im Auftrag von Holicek zufolge wirft jeder dritte Deutsche, der angibt, zu Hause nachhaltig zu sein, sein Umweltbewusstsein auf Reisen zumindest teilweise über Bord. Wie sich das äußert, woran das liegt und wo die Stellschrauben sind, verrät euch jetzt Mario Hartwig.
1: Täglich frische Handtücher, mehrfach am Tag ausgiebig duschen und völlig überladene Teller am Buffet, während die Reste später in der Tonne landen. Im Urlaub gelten selbst für jeden dritten, sonst umweltbewussten Menschen andere Regeln. Die Gründe dafür sind vielseitig, wie Nina Hammer von HolidayCheck erklärt.
2: Ganz häufig wurde hier die fehlende Infrastruktur genannt. Also ganz klar, wenn der Recycle-Container nicht in der Nähe ist, dann wird er auch nicht genutzt. Oder es sind auch die Regeln, die nicht klar kommuniziert werden. Wie muss ich denn meinen Müll am jeweiligen Urlaubsort trennen? Dazu kommen dann aber auch noch persönliche Bedürfnisse, dass viele im Urlaub sich einfach mal was gönnen wollen. Und wir sehen auch ganz klar das Thema Bequemlichkeit. 3 von 10 sagen, dass sie im Urlaub einfach keine Lust haben, sich um Nachhaltigkeit Gedanken zu machen.
1: Genau das kann das Urlaubsfeeling aber auch trüben. Denn das schlechte Gewissen reißt bei jedem zweiten sonst nachhaltig lebenden Befragten immer mit. Dabei könnten schon kleine Anreize seitens der Hotels einen Unterschied machen.
2: Die Hälfte der Befragten gaben zum Beispiel an, sie würden die Handtücher weniger oft wechseln oder auch auf Zimmerreinigung verzichten, wenn sie denn dafür einen kleinen Rabatt bekommen würden. Und sie würden sich auch Tipps wünschen, wie sie sich vor Ort nachhaltiger verhalten können. Auf der anderen Seite sehen sie natürlich auch die Reiseveranstalter und Reiseportale in der Pflicht, gerade hier nachhaltiges Reisen günstiger zu machen, das Angebot generell zu vergrößern und vor allem auch es transparenter und leichter zu machen, nachhaltigere Reisen zu buchen.
1: Allen Reisenden empfiehlt die Expertin, es sich nicht zu schwer zu machen. Es geht nicht um Perfektion, sondern um die Summe aller noch so kleinen Entscheidungen.
2: Sprich, ob ich meinen Kaffee entspannt an der Bar trinke und nicht mit dem To-Go-Becher, ob ich mal auf Steak verzichte zugunsten eines vegetarischen Essens, ob ich auch mal den Hotelier anspreche, warum es denn noch so viel Einweggeschirr gibt. Also am Ende geht es nicht um Verzicht, sondern darum, dass wenn jeder Einzelne nur ein kleines bisschen bewusster handelt, dann entsteht in der Masse der Urlauber ein echter Effekt und zwar ganz ohne, dass der Einzelne das Gefühl haben muss, auf etwas verzichtet zu haben.
0: Im Alltag haben wir oft deutlich nachhaltiger als im Urlaub. Ja, manchmal geht es einfach nicht anders. Es gibt aber auch jede Menge Stellschrauben und Schräubchen, die wir selbst drehen können, ohne dass gleich das ganze Urlaubsfeeling den Bach runtergeht. Mehr zu den Ergebnissen und auch zu nützlichen Tipps, wie der Urlaub mit Kleinigkeiten nachhaltiger wird, gibt's auf holidaycheck.com.

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1: Ich hatte es vorhin schon gesagt, wir haben aktuell 26 Grad bei überwiegend bewölkten Himmel. Heute Nacht ist ein Blick auf die Sterne wirklich nur vereinzelt möglich, weil wir einen wolkigen Himmel haben. Und die Temperatur fällt von 26 auf 13 Grad runter. Und wir starten auch morgen früh im Wassenberg-Geländle mit 13 Grad. Und wir erreichen die Höchsttemperatur, ja, bei wolkigem Himmel bis 23 Grad. In der Nacht verdecken einzelne Wolken den Himmel und wir haben dann nur noch 15 Grad.

Ihr liebt es, abends rauszugehen, wenn es ein bisschen schwüler wird. Und dann kommen sie, diese kleinen Biester, die summen um die Ohren. Und dann wird gepiekst, man wird gestochen, es fängt an zu jucken. Ja, die Rede ist von Mücken. Darüber sprechen wir gleich, denn es gibt die Möglichkeit, ein Sommer ohne Mücken. Mehr dazu nach Madhouse und Like a Prayer.

0: Sommer, Sonne und laue Abende im Freien. Eigentlich die schönste Zeit des Jahres. Wäre dann nicht die Mücken, die viele die Freude an mit ihrem juckenden Stechen verderben. Besonders im Urlaub spielt ein guter Schutz eine wichtige Rolle. Wie wir uns im Alltag und auf Reisen am besten schützen, wissen Danica Grosser und Jonas Wolbert.
1: Wir sind mittendrin in der Zeit, in der Mücken vielen den Sommer vermiesen. Die Stiche jucken nicht nur unangenehm, gerade Kinder kratzen die Stellen oft auf und dann kann sich die Haut schnell entzünden.
2: Besonders wohl fühlen sich Mücken an stehenden Gewässern wie Seen, Regentonnen oder kleinen Wasserstellen im Garten. Dazu kommt, Schweiß zieht die Tiere zusätzlich an. Vor allem in der Dämmerung steigt die Zahl der Stiche deutlich an und draußen sitzen wird schnell unangenehm.
1: In Deutschland bleiben die Mückenstiche meistens lästig. Im Urlaub sieht das teilweise anders aus. In tropischen Regionen können Mücken Krankheiten wie Dengue oder Malaria übertragen. Viele denken beim Kofferpacken sofort an Sonnencreme, vergessen aber den Mückenschutz.
2: Gegen Stiche hilft oft schon eine Kombination aus mehreren Dingen. Lange, helle Kleidung schützt draußen, Fliegengitter halten viele Mücken aus der Wohnung fern und auch Moskitonetze gehören in vielen Urlaubsländern inzwischen zur Grundausstattung.
1: Wer längere Zeit draußen ist oder sich in Risikogebieten aufhält, fährt meistens mit einem guten Repellent am besten. Wichtig ist dabei vor allem, den Schutz gleichmäßig aufzutragen und empfindliche Stellen wie Hals oder Arme nicht zu vergessen. Gerade Familien achten dabei zunehmend auch auf die Hautverträglichkeit und eine angenehme Anwendung.
2: Praktisch für den Sommer sind deshalb Produkte wie die neue Anti-Brumm-Lotion mit pflegendem Dexpandenol. Sie zieht schnell ein, schützt laut Hersteller mehrere Stunden vor Mücken und Zecken, lässt sich auch über Nacht anwenden und ist bereits für Kinder ab einem Jahr geeignet. Damit bleiben Balkonabende, Ausflüge und Urlaubsreisen oft deutlich entspannter.
0: Was heißt das für euch? Mit passendem Schutz, etwas Vorbereitung und ein paar einfachen Tricks lässt sich der Sommer ohne lästiges Kratzen genießen. Mehr Infos gibt es im World Wide Web unter antibrumm.de.

0: Ein Titel aus 1995, Queen und You Don't Fool Me. Ah, schon lange nicht mehr gehört oder gespielt. Was haben wir gleich für euch noch? Evan Roxton und Vertigo.
1: Hallo, Dor.

Forever and Rockstar und Vertigo. Und das war's von meiner Seite aus gesehen für den Dienstagnachmittag. Wir hören uns wieder morgen zur gewohnten Zeit von 14 bis 16 Uhr. Ich wünsche euch jetzt noch einen schönen Nachmittag, einen schönen Abend und ja, bleibt am Ball, hört Novum FM, euer Lieblingsradio auf der 97.1, das Radio für Wassenberg. Und ich sage wie immer, tschüss, bis morgen, euer Yannick David.

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1: Mit Julia Fritz. Arbeitsmarkt. Kaum Bewegung im Juni. Die Zahl der Arbeitslosen in Deutschland ist im Juni um 15.000 auf rund 2,94 Millionen gesunken. Die Arbeitslosenquote sank leicht auf 6,2%. Die Bundesagentur für Arbeit spricht von einem verhaltenen Ausklang der Frühjahrsbelebung. Im Vergleich zum Vorjahr sind 22.000 Menschen mehr ohne Job. Allerdings gibt es auch 16.000 offene Stellen mehr als vor einem Jahr. Verfassungsschutz registriert mehr Extremisten. Der Verfassungsschutz sieht bundesweit mehr Menschen mit extremistischen Einstellungen, vor allem im rechten Spektrum. Laut aktuellem Bericht rechnete der Inlandsgeheimdienst im vergangenen Jahr knapp 59.000 Menschen dem rechtsextremistischen Spektrum zu. Rund 8.500 mehr als im Jahr zuvor. Im linksextremistischen Spektrum waren es gut 42.000 Menschen. Zahl der Dollarmillionäre in Deutschland steigt. In Deutschland gab es im vergangenen Jahr rund 2,6 Millionen Dollar-Millionäre, 1% mehr als 2024. Das geht aus Berechnungen der Schweizer Bank UBS hervor. Sie besitzen zusammen rund 46% des gesamten Privatvermögens im Land. Weltweit wächst das Vermögen vor allem bei den Reichen besonders stark. Spritpreise steigen schon vor Ende des Tankrabatts. Am letzten Tag des Tankrabatts sind die Preise an den Zapfsäulen bereits gestiegen. Laut ADAC kostete Super E10 am Montag im Schnitt 1,86 Euro pro Liter. 1,6 Cent mehr als am Sonntag. Diesel verteuerte sich um 1,9 Cent auf 1,78 Euro. Ab morgen gilt für Kraftstoffe wieder die alte, höhere Steuer. Nationalfeiertag in Paraguay nach WM-Sieg gegen Deutschland. Während Deutschland nach dem WM-Aus im 16. Finale gegen Paraguay tief enttäuscht ist, herrscht in Paraguay ausgelassene Stimmung. Nach dem Sieg im Elfmeterschießen hat die Regierung per Dekret einen arbeitsfreien Nationalfeiertag ausgerufen. Soweit die Meldungen.
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1: Im Norden bleibt es in der Nacht mild. Am Mittwoch ziehen kräftigere Schauer auf. Bei einer Regenwahrscheinlichkeit von 65% kühlt es auf rund 24 Grad ab. Im Süden wird es am Mittwoch deutlich nasser und kühler. Mit bis zu 75% Regenwahrscheinlichkeit sinken die Temperaturen auf nur noch rund 19 Grad. Im Osten zeigt sich ein ähnliches Bild. Auch hier ist verbreitet mit Regen zu rechnen. Die Werte erreichen am Mittwoch im etwa 20 Grad. Im Westen bleibt es vergleichsweise freundlich und warm. Bei nur 15% Regenwahrscheinlichkeit werden rund 26 Grad erreicht.
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1: Mit Julia Fritz. Fatbike in Hückelhofen gestohlen. In Hückelhofen haben sich Unbekannte Zutritt zu einem Mehrfamilienhaus in der Martin-Luther-Straße verschafft und aus einem Kellerabteil ein Fatbike gestohlen. Die Tat ereignete sich zwischen Donnerstagnachmittag und Freitagmorgen vergangener Woche. Porsche in Wassenberg-Effeld gestohlen. In Wassenberg-Effeld haben Unbekannte am Sonntagnachmittag einen Porsche Carrera mit Aachener Kennzeichen vom Parkplatz eines Badesees in der Waldseestraße gestohlen. Verkehrskontrollen im Kreis Heinsberg. Bei Verkehrskontrollen am Wochenende im Kreis Heinsberg hat die Polizei mehrere Verstöße festgestellt. In Heinsberg-Kirchhofen, Geienkirchen und Übach-Palenberg waren insgesamt 4 Fahrer unter Alkohol- oder Drogeneinfluss unterwegs. Ihnen wurde Blut entnommen und die Weiterfahrt untersagt. In Übach-Palenberg-Rimburg fuhr zudem ein Mann ohne Fahrerlaubnis. In Erkelenz wurden bei 2 Kontrollen Betäubungsmittel sichergestellt. Einbruch in Wassenberg-Birgelehn. In Wassenberg-Birgelehn sind Einbrecher gewaltsam in ein Einfamilienhaus in der Straße auf dem Leineweber eingedrungen und haben Bargeld gestohlen. Die Tat ereignete sich bereits am 20. Juni zwischen 18 und 20.30 Uhr. Soweit die Meldungen.
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1: Im Kreis Heinsberg bleibt es in der Nacht mild. Am Mittwoch zeigt sich überwiegend freundliches Wetter mit Temperaturen um 25 Grad. Die Regenwahrscheinlichkeit liegt nur bei etwa 15%.
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1: Mit Julia Fritz. Arbeitsmarkt. Kaum Bewegung im Juni. Die Zahl der Arbeitslosen in Deutschland ist im Juni um 15.000 auf rund 2,94 Millionen gesunken. Die Arbeitslosenquote sank leicht auf 6,2%. Die Bundesagentur für Arbeit spricht von einem verhaltenen Ausklang der Frühjahrsbelebung. Im Vergleich zum Vorjahr sind 22.000 Menschen mehr ohne Job. Allerdings gibt es auch 16.000 offene Stellen mehr als vor einem Jahr. Verfassungsschutz registriert mehr Extremisten. Der Verfassungsschutz sieht bundesweit mehr Menschen mit extremistischen Einstellungen, vor allem im rechten Spektrum. Laut aktuellem Bericht rechnete der Inlandsgeheimdienst im vergangenen Jahr knapp 59.000 Menschen dem rechtsextremistischen Spektrum zu. Rund 8.500 mehr als im Jahr zuvor. Im linksextremistischen Spektrum waren es gut 42.000 Menschen. Zahl der Dollarmillionäre in Deutschland steigt. In Deutschland gab es im vergangenen Jahr rund 2,6 Millionen Dollar-Millionäre, 1% mehr als 2024. Das geht aus Berechnungen der Schweizer Bank UBS hervor. Sie besitzen zusammen rund 46% des gesamten Privatvermögens im Land. Weltweit wächst das Vermögen vor allem bei den Reichen besonders stark. Spritpreise steigen schon vor Ende des Tankrabatts. Am letzten Tag des Tankrabatts sind die Preise an den Zapfsäulen bereits gestiegen. Laut ADAC kostete Super E10 am Montag im Schnitt 1,86 Euro pro Liter. 1,6 Cent mehr als am Sonntag. Diesel verteuerte sich um 1,9 Cent auf 1,78 Euro. Ab morgen gilt für Kraftstoffe wieder die alte, höhere Steuer. Nationalfeiertag in Paraguay nach WM-Sieg gegen Deutschland. Während Deutschland nach dem WM-Aus im Sechzehntelfinale gegen Paraguay tief enttäuscht ist, herrscht in Paraguay ausgelassene Stimmung. Nach dem Sieg im Elfmeterschießen hat die Regierung per Dekret einen arbeitsfreien Nationalfeiertag ausgerufen. Soweit die Meldungen.
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1: Im Norden bleibt es in der Nacht mild. Am Mittwoch ziehen kräftigere Schauer auf. Bei einer Regenwahrscheinlichkeit von 65% kühlt es auf rund 24 Grad ab. Im Süden wird es am Mittwoch deutlich nasser und kühler. Mit bis zu 75% Regenwahrscheinlichkeit sinken die Temperaturen auf nur noch rund 19 Grad. Im Osten zeigt sich ein ähnliches Bild. Auch hier ist verbreitet mit Regen zu rechnen. Die Werte erreichen am Mittwoch im etwa 20 Grad. Im Westen bleibt es vergleichsweise freundlich und warm. Bei nur 15% Regenwahrscheinlichkeit werden rund 26 Grad erreicht.
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Denn Dienstag, das ist bekanntlich der Tag nach Montag. Und nun wissen wir auch, wie manche Montagabende enden können. Der gestrige, der endete mit einem sportlichen Kriminalfall. Deutschland ist raus aus der Fußball-Weltmeisterschaft. Ausgerechnet Paraguay macht den deutschen Traum vom Titel zunichte. Und das aus der fiesesten aller Fußballdisziplinen, Elfmeterschießen. Da, wo plötzlich jeder sagt, den hätte ich aber gemacht. Natürlich, vom heimischen Sofa aus. Der WM-Koffer, also der Rückreisekoffer, der ist nun doch schneller gepackt als der Grill nach einem Sommergewitter. Was bleibt? Jede Menge Diskussion, hängende Köpfe und die Frage, wie konnte das schon wieder passieren? Diese Frage können wir nicht beantworten. 16. Finale, ein Erfolg, den man sich nicht zwingend auf die Fahne schreiben muss. By the way, wir machen uns trotzdem an dieser Stelle ein feines Stündchen. Heute

0: kleinen Kalender stoßen wir heute auf einen ziemlich entspannten Feiertag.
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0: Es ist, wer hätte es gedacht, Mai Tai-Tag. Der Mai Tai, er gehört zu den bekanntesten Cocktails der Welt. Mit Rum, Limettensaft, Orangenlikör und Mandelsirup. Erfunden wurde er der Legende nach in den 1940er Jahren in Kalifornien. Der Name stammt aus dem Tahitianischen und bedeutet so viel wie nicht von dieser Welt oder einfach das Beste. Es ist nicht immer der ideale Zeitpunkt, um den Cocktailshaker herauszuholen. Aber vielleicht ist das ja eine schöne Idee für den Feierabend oder aber den nächsten Sommerabend auf der Terrasse. Und bis dahin reicht auch erst einmal ein Kaffee. Der macht keinen Südseeurlaub im Glas, passt jedoch besser zu einem Dienstag.
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0: Der Sommer macht gerade ein wenig Pause. Das freut uns nach den Temperaturen in der vergangenen Woche. Aber er kommt wieder. Die Frage ist immer wann. Und wenn es sommerlich warm ist, dann kommen auch Sie gern vorbei. Mücken, Sommer ohne Stichel. Das ist gleich unser Thema. Entspannt durch die

0: immer Sonne und laue Abende im Freien eigentlich die schönsten Zeit des Jahres? Wären da nicht die Mücken, die vielen die Freude mit ihren juckenden Stichen verderben? Besonders im Urlaub spielt ein guter Schutz eine wichtige Rolle. Wie wir uns im Alltag und auf Reisen am besten schützen, das wissen Danica Grosser und Jonas Wolbart.
1: Wir sind mittendrin in der Zeit, in der Mücken vielen den Sommer vermiesen. Die Stiche jucken nicht nur unangenehm, gerade Kinder kratzen die Stellen oft auf und dann kann sich die Haut schnell entzünden.
2: Besonders wohl fühlen sich Mücken an stehenden Gewässern wie Seen, Regentonnen oder kleinen Wasserstellen im Garten. Dazu kommt, Schweiß zieht die Tiere zusätzlich an. Vor allem in der Dämmerung steigt die Zahl der Stiche deutlich an und draußen sitzen wird schnell unangenehm.
1: In Deutschland bleiben die Mückenstiche meistens lästig. Im Urlaub sieht das teilweise anders aus. In tropischen Regionen können Mücken Krankheiten wie Dengue oder Malaria übertragen. Viele denken beim Kofferpacken sofort an Sonnencreme, vergessen aber den Mückenschutz.
2: Gegen Stiche hilft oft schon eine Kombination aus mehreren Dingen. Lange, helle Kleidung schützt draußen, Fliegengitter halten viele Mücken aus der Wohnung fern und auch Moskitonetze gehören in vielen Urlaubsländern inzwischen zur Grundausstattung.
1: Wer längere Zeit draußen ist oder sich in Risikogebieten aufhält, fährt meistens mit einem guten Repellent am besten. Wichtig ist dabei vor allem, den Schutz gleichmäßig aufzutragen und empfindliche Stellen wie Hals oder Arme nicht zu vergessen. Gerade Familien achten dabei zunehmend auch auf die Hautverträglichkeit und eine angenehme Anwendung.
2: Praktisch für den Sommer sind deshalb Produkte wie die neue Antibrumm-Lotion mit pflegendem Dexpanthenol. Sie zieht schnell ein, schützt laut Hersteller mehrere Stunden vor Mücken und Zecken, lässt sich auch über Nacht anwenden und ist bereits für Kinder ab einem Jahr geeignet. Damit bleiben Balkonabende, Ausflüge und Urlaubsreisen oft deutlich entspannter.
0: Mit dem passenden Schutz, etwas Vorbereitung und ein paar einfachen Tricks lässt sich der Sommer ohne lästiges Kratzen genießen. Weitere Infos unter antibrumm.de.

0: Heute ist Dienstag, wir schauen schon mal auf den vor uns liegenden Freitag.
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0: Wir hätten da einen Tipp. Zumindest wenn ihr für Freitagabend noch nichts geplant habt. Der Wassenberger Abendmarkt, er verwandelt am kommenden Freitag den Rostoplatz und die Graf-Gerhard-Straße wieder in eine große Flaniermeile. Und zwar von 17 bis 21 Uhr könnt ihr euch durch regionale Spezialitäten probieren. Von herzhaft bis süß ist alles dabei. Dazu gibt es Live-Musik, handgemachte Produkte, Kunsthandwerk und natürlich jede Menge Gelegenheiten, einfach mal stehen zu bleiben und den Sommerabend genießen. Auch für die kleinen Besucher ist gesorgt mit Kinderschminken, Glitzer-Tattoos und Bastelaktionen. Kurz gesagt, ein Abend zum Bummeln, Schlemmen und Leute treffen. Der Wassenberger Abendmarkt, er startet am kommenden Freitag um 17 Uhr. Ach ja, uns kann man schreiben, redaktion@novum.fm.

0: Liebe Leute, es wird spannend. Nach dem gestrigen Fußballabend könnte man meinen, das Universum hätte seine Erfolgsprämien erst einmal eingefroren. Aber keine Sorge, unser Erfolgshoroskop hat mit Elfmeterschießen ungefähr so viel zu tun wie ein Schiedsrichter mit guter Laune nach dem Abpfiff. Während die deutsche Nationalmannschaft gestern den Ball einfach nicht dahin bekommen hat, wo er hin sollte, schauen wir jetzt lieber nach vorne. Vielleicht treffen ja wenigstens die Sterne heute in Schwarze, ob im Beruf, in der Liebe oder aber beim Versuch, den Drucker dazu zu bewegen, endlich das auszudrucken, was ihr auch wirklich haben wollt.
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2: Gutes Gelingen. Vor den Erfolg haben die Götter den Fußschweiß gesetzt, sagt der ehrgeizige Aufstreber und läuft sich die Hacken ab. Eitle tänzeln kokett auf dem Catwalk, andere lustwandeln auf der Geldpromenade oder treten ihren Rivalen auf die Zehen. Ob mit kleinen Schritten oder in 7-Meilen-Stiefeln, richtige Emporkömmlinge gehen meilenweit für eine Karriere.
1: Widder.
2: Der hat den Ellenbogen raus. Rücksichtslos rempelt sich der Draufgänger die Karriereleiter hinauf. Er will Erster sein, bei was ist ihm egal. Stolpert er unterwegs über seine Ungeduld oder gestürzte Kollegen, dann geht er unbekümmert aufs Neue an den Start. Mutige Widderkrieger werden General oder schießen sich als Sportskanone auf Siegertreppchen.
1: Stier.
2: Besitzerfreude. Geld macht nicht glücklich, aber erfolgreich. Und gerade naturbelassene Stiere wissen, dass der Teufel immer auf den größten Misthaufen So baut er sich mit geschickten Finanzhändchen aus sturem Geiz ein stabiles Vermögensfundament, lässt seine Spargroschen für sich arbeiten und bleibende Werte schaffen.
1: Zwillinge.
2: Ohne Fleiß kein Pulitzerpreis. Das witzige Wortschätzchen im Doppelpack namens Zwillinge spielt so gerne mit Buchstaben und Sprache. Es wäre doch gelacht, wenn es nicht pausenlos Bestseller-Schriftstellern würde. Zur Abwechslung stibitzen Zwillinge auch mal fremde Texte und plagiieren zwischendurch eine intelligente Doktorarbeit für gestresste Politiker zusammen.
1: Krebs.
2: Wahre Größe liegt im Kleinen. Wenn Sie ein ständig expandierendes Familienunternehmen führen, werden empfindliche Weichtieren zu echten Powerkrebsen. Schreiben sich, ich zeuge, stille, also bin ich auf die Firmenfahnen und machen Karriere im Kinderzimmer. Nicht ganz so häusliche Exemplare betreiben ein Hotel oder sitzen im Sozialministerium.
1: Löwe.
2: Starlight Express. Rampenlichtgeile Komödianten, strahlende Musicaldarsteller oder kamerasüchtige Schauspieler wollen sich in ihrer ganzen Herrlichkeit präsentieren. Und tatsächlich finden sie sich meist auf der Sonnenseite der Hochglanzstraße. Königliche Löwen greifen immer für sich die Haupt- oder wenigstens die Prinzenrolle.
1: Jungfrau.
2: Tüchtig macht wichtig. Wenn der Betrieb wie ein perfekt geöltes Uhrwerk am Erfolgsschnürchen läuft, genügend Aufgaben für sorgfältige Pflichterfüllung vorhanden sind und der ausgeklügelte Lebensplan vorschriftsmäßig abgearbeitet wird, dann ist der Jungfrauenwelt noch in Ordnung. Sogar bei reichlich bescheidenem Einkommen.
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0: Mehr Erfolg, mehr Sternzeichen, gleich bei uns.

0: Die ersten 6 Sternzeichen wissen schon jetzt, worauf sie heute setzen. Für die anderen gilt, noch ist nichts entschieden. Das ist schließlich der Unterschied zwischen Sternzeichen und Elfmeterschießen. Hier bekommt jeder seine Chance. Also schauen wir jetzt auf die letzten 6 Sternzeichen. Vielleicht halten die Sterne heute genau den Treffer bereit, der gestern Abend so schmerzlich gefehlt hat.
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2: Laufbahn auf dem Laufsteg. Mit Oberflächlichkeit können Schöngeister ganz hübsch hochkommen. Sie lieben den äußeren Schein schöner Kleidung genauso wie formvollendete Frisurkultur oder künstlerische Kulissen und schmücken sich gern mit fremden Federn. Wagen bringen es weit, weil sie sich so charmant aufwärts schleimen oder hochheucheln können.
1: Skorpion.
2: Das Erfolgsgeheimnis. Der Magier, der aus Dreck Gold macht, ist keine Märchengestalt, sondern ein teuflisch tiefschürfender Skorpion, der sich intensiv in seine Suche nach dem weltweiten Glück verbohrt. Er steht an der Spitze, wenn Skandale aufgedeckt, hinterlistige Verbrechen gesühnt oder faule Kompromisse skrupellos bereinigt werden.
1: Schütze.
2: Super Aufputschmittel. Motivationstrainer schlagen mindestens 2 Fliegen mit einer großen Klappe. Sie posaunen aus vollem Halse ihre überzeugende Erfolgsstrategie für gute Gage hinaus und werden glücklich dabei reich. Schützes effektives Konzept aus fröhlicher Zuversicht, missionarischem Eifer und Büttenredner-Talent ist einfach spitzenmäßig.
1: Steinbock.
2: Ehrgeiz ist geil. Auf seiner geradlinigen Laufbahn, auf den Gipfel der gesellschaftlichen Anerkennung, sind Steinbocks Meilensteine zu korrekten Stufen aufgeschichtet. Vom Gemeinderat oder Bürgermeister und Landrat bis zum Minister wird er sich Schritt für Schritt oder Posten für Posten konzentriert zu seinem Ziel vorarbeiten.
1: Wassermann.
2: Origineller Triumph. Seine genialen Erfindungen machten schon manchen Wassermann vorzeitig zu einer Lachnummer. Denn der Schnellbrüter ist kaum schwanger mit einer Idee, schon meldet er nach der Blitzgeburt seines Geisteskind beim Standespatentamt an. Aus überspannten Utopien wird nämlich oft ganz plötzlich gewinnbringender Fortschritt.
1: Fische.
2: Almosen für brotlose Künstler. Für fantasievolle Bilder, wunderschöne Melodien und märchenhafte Installationen kriegen Fische meist weder Anerkennung noch Geld, weil sie die harte praktische Vermarktung scheuen. Aber wenn es sich als Spendensammler für noch Schwächere stark macht, wird selbst das zarteste Samariter

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1: Mit Julia Fritz. Arbeitsmarkt zeigt kaum Frühjahrsbelebung. Auch im Juni bleibt die Frühjahrsbelebung am deutschen Arbeitsmarkt schwach. Die Zahl der Arbeitslosen sank im Vergleich zum Mai um 15.000 auf gut 2,9 Millionen. Im Vergleich zum Vorjahresmonat gibt es aber 22.000 Erwerbslose mehr. Verfassungsschutz. Rechtsextremismus weiter größte Bedrohung. Der Jahresbericht des Bundesverfassungsschutzes sieht weiterhin den Rechtsextremismus als größte Bedrohung für die Demokratie in Deutschland. Fast 60.000 Menschen werden als rechtsextremistisch eingestuft, rund 8.000 mehr als im Vorjahr. Auch gewaltbereite Linksextremisten, Islamismus sowie Spionage und Desinformation durch Staaten wie Russland gelten als zentrale Herausforderungen. Bürgergeld wird zur Grundsicherung. Ab morgen heißt das Bürgergeld offiziell Grundsicherung für Arbeitssuchende. Mit der Reform will die Bundesregierung mehr der rund 5,5 Millionen Bezieher in Arbeit bringen. Wer nicht mitwirkt, dem drohen künftig Kürzungen oder im Extremfall der komplette Wegfall der Leistung. Neue Gespräche zwischen USA und Iran möglich. Trotz neuer militärischer Eskalation in der Straße von Hormus könnte es heute neue Gespräche zwischen den USA und dem Iran geben. Laut US-Präsident Trump sollen sie in Katar stattfinden, der Iran bestätigte das bislang nicht. Beide Länder hatten sich zuletzt erneut angegriffen, obwohl eigentlich eine Waffenruhe gilt. DFB-Team kehrt nach WM aus zurück. Nach dem Aus im Sechzehntelfinale gegen Paraguay ist die deutsche Nationalmannschaft ein letztes Mal in ihrem WM-Quartier in Winston-Salem angekommen, bevor es zurück nach Deutschland geht. Bundestrainer Julian Nagelsmann hat einen Rücktritt ausgeschlossen. Über seine weitere Zukunft muss nun der DFB entscheiden. Soweit die Meldungen.
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1: Im Norden bleibt es in der Nacht mild. Am Mittwoch ziehen kräftigere Schauer auf. Bei einer Regenwahrscheinlichkeit von 65% kühlt es auf rund 24 Grad ab. Im Süden wird es am Mittwoch deutlich nasser und kühler. Mit bis zu 75% Regenwahrscheinlichkeit sinken die Temperaturen auf nur noch rund 19 Grad. Im Osten zeigt sich ein ähnliches Bild. Auch hier ist verbreitet mit Regen zu rechnen. Die Werte erreichen am Mittwoch im etwa 20 Grad. Im Westen bleibt es vergleichsweise freundlich und warm. Bei nur 15% Regenwahrscheinlichkeit werden rund 26 Grad erreicht.
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1: Guten Tag, liebe Zuhörer. Wieder eine neue Folge von Sebes Welt. Diesmal fange ich an mit einem Titel von Paul und Betty Ryan aus 1965, Don't Bring Me Your Heartaches. Betty Ryan ist ein britischer Popmusiker-Sänger, der ab Mitte der 60er Jahre gemeinsam mit seinem Zwillingsbruder Paul Ryan ab 1968 als Solo-Interpret bis Anfang der 70er Jahre weltweit Hitparaden-Erfolge feiern konnte. Die Ryan-Brüder veröffentlichten in den 60er Jahren bei Decca Records mehrere erfolgreiche Hitsingles, darunter Don't Bring Me Your Heartaches, Have a Pity on the Boy und I Love Her. Der Starrum und der damit verbundene Stress brachen Paul jedoch angeblich an den Rand eines Nervenzusammenbruchs. Paul verlegte sich auf das Schreiben von Titeln und Produzieren der Songs, während Barry sie als Interpret vortrug. Mit der zweiten von MGM Records veröffentlichten Solosingle Eloise klang Barry Ryan 1968 ein absoluter Welthit.

1977, Brother of Man, Angelo. Brother of Man ist eine Popgruppe der 70er Jahre. 1976 gewannen sie mit Save Your Kiss For Me den Eurovision Song Contest. Ihr Stil erinnert stark an die schwedische Popgruppe ABBA, die 2 Jahre zuvor den Wettbewerb für sich entscheiden konnte mit Waterloo. In ihrer Heimat blieben Brother of Man erfolgreich. Mit Angelo und Figaro landeten sie 2 weitere Nummer 1 Hits.

The Strangles, 1981, Golden Brown. The Strangles sind eine britische Punk-Rock-Band, deren Musik durch Einflüsse von New Wave, Punk und Psychedelic Rock geprägt ist. Mit ihrem eigenständigen Musikstil erregte sie bald Aufmerksamkeit und kam so 1976 zu einem Plattenvertrag. 1977 konnten sie bereits 3 Singles in den britischen Top 10 platzieren, darunter No More Heroes und Peaches. In den Liedtexten wurden oft das Leben der Underdogs thematisiert und in gleichnishafte Formen gebracht. Golden Brown ist eine Ballade und deren bislang erfolgreichste Single. Das Lied wurde Ende 1981 auf dem Album La Folie veröffentlicht. In der Bundesrepublik Deutschland erreichte das Lied leider nur Platz 63 in den Charts.

The Allisons, Irish Shore aus 1961. The Allisons ist ein britisches Gesangsduo, das zu Beginn der 60er Jahre erfolgreich war und insbesondere durch ihren zweiten Platz beim Eurovision Song Contest 1961 bekannt wurde. Die beiden Sänger wuchsen zusammen in London auf. Nach ersten musikalischen Gehversuchen in einem Kinderchor gewannen sie 1960 einen Talentwettbewerb und 1961 bekamen sie die Chance, für England am 6. Eurovision Song Contest teilzunehmen. Mit dem Song Are You Sure kamen sie in Großbritannien auf den zweiten Platz. In den deutschen Singlecharts erreichte der Titel Platz 11. Mit diesem Song haben sie einen Millionenseller geschaffen. Danach erschienen noch zwei weitere Singles. Words 1961 und Lessons in Love 1962, denen aber kein besonderer Erfolg mehr beschieden war.

It's the Game 1977 von Bay City Rollers. Die Bay City Rollers, kurz vor BCR, war eine britische Musikgruppe aus Edinburgh. In Großbritannien wurden die Bay City Rollers bezüglich der Sympathien oft mit dem damals bekannten The Osmonds verglichen. Musikalisch stellte man sie dagegen gern auf eine Stufe mit The Sweet. Kultstatus erreichte die Band vor allem bei den weiblichen Fans, weshalb die Presse damals von der Rollermania sprach. Konzerte und Fernsehauftritte waren oft durch eine auftretende Massenhysterie unter den Fans gekennzeichnet. Für erstauntes Unverständnis bei den Eltern der Fans sorgten die vielfach wiederholten Bekenntnisse der Rollers, wie die Bandmitglieder nunmehr genannt wurden, dass sie grundsätzlich keine Unterhosen trugen. Außerdem trugen sie ihre offenen Jacken fast immer auf nackter Haut. Andere bekannte Titel von den Bay City Rollers sind Bye Bye Baby 1975 und Saturday Night 1976.

Und weiter geht's mit Albert Hammond und Albert West. Give a Little Love 1986. Albert West war ein niederländischer Popsänger und Musikproduzent. Ende der 60er, Anfang der 70er Jahre war Albert West Sänger der Band The Shuffles. Diese hatten 1969 mit Shalalali, I Need You ihren Durchbruch, einen großen Hit in den Niederlanden und erreichten Platz 2 der Charts. Die deutsche Version des Lieds Shalala, I Love You war 1970 der zweite große Hit der Flippers. Mitte der 80er Jahre betätigte sich der Niederländer auch erfolgreich als Produzent und schließlich startete er mehrere Projekte mit internationalen Künstlern. Das erste, die Zusammenarbeit mit Albert Hammond, war die erfolgreichste. Die Single Give a Little Love erreichte Platz 6 in den Niederlanden.

Ja, und diese Woche ist es ein Titel von The Zombies, Telano 1965. The Zombies war eine einflussreiche britische Rockband der 60er. Sie wurde 1961 in St. Albans bei London gegründet. 1964 hatten sie ihre Plattenaufnahmen in ein Aufnahmestudio. Der kommerzielle Erfolg der Band hielt sich in Grenzen, da die ausgefeilten Kompositionen und Arrangements der Musiker für die damalige Zeit womöglich zu fortschrittlich waren. Die einzigen Hits der Zombies waren She's Not There, Telano und Time of the Season. Die weiteren Veröffentlichungen floppten jedoch, darunter auch das Debütalbum.

1971 hatte Andy Williams einen Hit mit einer schönen Ballade, Where Do I Begin? Love Story. Andy Williams war ein US-amerikanischer Popsänger und Fernsehentertainer. Er und seine drei Brüder traten zunächst gemeinsam als The William Brothers auf. 1952 begann Andy eine Solo-Karriere. Ab 1956 bis weit in die 70er Jahre war er mit insgesamt 45 Titeln in den US-Charts vertreten. Im Frühjahr 1957 gelang ihm mit Butterfly eine Nummer 1-Hit in den USA und in Großbritannien. Weitere populäre Titel von Andy Williams sind Music to Watch Girls By, Canadian Sunset, Where Do I Begin, Love Story, Born Free, Can't Take My Eyes Off You oder Up Up and Away. In Deutschland war Andy Williams weniger erfolgreich. Lediglich zwei seiner Titel erreichten mittlere Platzierungen in den Hitparaden. 1963 Can't Get Used to Losing You, Platz 39 und 1971 Where Do I Begin, Love Story, Platz 38.

Ziggy Marley 1988, Tomorrow People. Ziggy Marley and the Melody Makers war eine jamaikanische Reggae-Band bestehend aus den Geschwistern Cedella, Sharon, Steven und Ziggy Marley, alle Kinder von Bob Marley und Rita Marley. Die 1979 gegründete Band The Melody Makers debütierte im gleichen Jahr mit der Benefit-Single Childish Playing in the Streets. Es dauerte aber bis 1985, ehe das erste Album Play the Games Right erschien. Ab dem zweiten Album Hey World 1986 nannten sie sich dann Ziggy Marley and The Melody Makers. 1989, 1990 und 1998 gewann die Gruppe den Grammy Award für Best Reggae Album.

Sager & Evans in the year 25-25-1969. Sager & Evans war eine 1969 und 1970 aktives Folk-Rock-Duo aus Lincoln, Nebraska, das mit in the year 25-25 seinen einzigen weltweiten Hit feiern konnte. Nachdem zwei Bands, wobei sie Mitglied waren, erfolglos blieben, entschlossen sich Sager & Evans im Jahr 1968 künftig als Duo aufzutreten. Bei diesem Auftreten präsentierten sie das von Sager im Jahr 1964 in etwa eine halbe Stunde komponierte In the Year 25-25. Als sie das Publikumsinteresse am Song erkannten, entschlossen sie sich zu einer Plattenaufnahme. Das Lied war ursprünglich auf einer kleinen regionalen Plattenlabel Truth Records erschienen. Ein Jahr später machte eine Odessa, Texas Radiosender diesen Song populär und RCA Records hat es dann weltweit herausgebracht. Es erreichte in 1969 Platz 1 der Billboard Hot 100 für 6 Wochen und für 3 Wochen Platz 1 in den UK Charts im August und September. Sager & Evans löste sich 1971.

1973, Sheriff Dean, Do You Love Me? Sheriff Dean ist ein algerisch-französischer Musiker. Sein Titel Do You Love Me war ein One-Hit-Wonder. Seine Kindheit verbrachte er in Paris, wo er mit der zeitgenössischen Musik in Berührung kam. Er gewann bei einem Musikwettbewerb von Radio Monte Carlo. Hierdurch bekam er einige Engagements in deutschen Clubs. Zwischendurch studierte er in Brüssel. Danach widmete er sich ganz seiner Gesangskarriere. In Zusammenarbeit mit dem belgischen Musikproduzenten Jean Huygmans entstand 1972 seine erste Single Mary Ann, die kein Hit wurde. Im Jahr darauf verfasste Dean den Titel Do You Love Me? Sie wurde zur ersten belgischen Single, welche die Jahrescharts anführte. In Belgien wurden mehr als 100.000 Exemplare verkauft. Der Titel ist ein Duett mit der belgischen Sängerin Evelien de Haze.

Und weiter geht's mit Sydney Youngblood. 1989, If Only I Could. Sydney Ford, Sydney Youngblood, ist ein US-amerikanischer Soul-Sänger, der Ende der 80er und Anfang der 90er Jahre Erfolge in den nationalen Hitparaden feiern konnte. Bereits im Alter von 6 Jahren gewann Sydney Ford, damals noch sein Name, in San Antonio einen Talentwettbewerb und begeisterte sich so früh für die Musik. Mit 20 Jahren kam der Künstler nach Mannheim in Deutschland, wo er seinen Wehrdienst bei der US Army ableistete und später auch blieb. Hier gründete er zusammen mit anderen Musikern eine Rhythm and Blues Band, die im Rhein-Neckar-Raum Bekanntheit erlangte, so dass ihm Ende der 80er Jahre ein Plattenvertrag als Solokünstler angeboten wurde. Sein 1989 in Großbritannien erschienenes Debütalbum Feeling Free bescherte ihm den internationalen Durchbruch. Youngblood, dann sein Künstlername, konnte 1989 mit den Single-Auskopplungen Sit and Wait und If Only I Could weltweite Chart-Erfolge feiern und mehrere Gold-Schallplatten gewinnen. Er kam aber in der Folgezeit nicht mehr an den Ruhm vergangener Zeiten heran.

The Shadows, 1966, I Met a Girl. The Shadows ist eine britische Instrumental-Rockband, die mit kürzeren Unterbrechungen seit über 50 Jahren aktiv ist und vor allem in den 60er Jahren Erfolge zu verzeichnen hatte. 1958 wurde die Band in London unter dem Namen The Drifters als Begleitband von Cliff Richard gegründet. Auf Druck der gleichnamigen US-Band benannten sie sich 1959 in The Shadows um. In den 60er spielen sie sowohl mit Cliff Richard als auch solo. 1960 haben sie mit Apache einen großen Erfolg, dem vier weitere Nummer 1 Hits folgen. Kon-Tiki, Wonderful Land, Footteppe und Dance On. I Met a Girl, B-Seite Late Night Set, erreichte Platz 22 in den UK-Charts.

If I Had Words 1977 von Yvonne Keely und Scott Fitzgerald. Scott Fitzgerald ist ein britischer Sänger. Erstmals machte Fitzgerald Ende der 70er Jahre als Sänger auf sich aufmerksam. Er nahm 1977 gemeinsam mit der niederländischen Sängerin Yvonne Keely das Duett If I Had Words auf. Beide wurden dabei vom St. Thomas More School Choir begleitet. Die Single konnte sich Anfang des Jahres 1978 10 Wochen lang in den britischen Charts platzieren, wo der Titel Platz 3 erreichte. In den niederländischen und belgischen Charts gelangte der Titel auf Platz 1. In 1995 sollte das Lied für den Soundtrack des erfolgreichen australischen Familienfilms Ein Schweinchen namens Babe Verwendung finden.

Und weiter geht's mit 1965 Titel Shame on Scandal in a Family von Sean Elliott. Sean Elliott ist ein puerto-ricanischer Schauspieler und Sänger. Seine Karriere begann Elliott als Sänger von Calypso-Musik. 1965 hatte er einen überraschenden Erfolg mit dem Titel aus den 40er Jahren Shame and Scandal in a Family. In Europa wurde das Lied in der Version von Elliott ein großer Erfolg. In Deutschland erreichte es Platz 14, in den Niederlanden Platz 3 und in Österreich war es sogar eine Nummer 1 Hit. Es blieb aber sein einziger Erfolg. Auch ein zweiter Versuch, 1976 mit einem Disco-Soul-Album unter dem Künstlernamen Santiago, blieb erfolglos. Eine deutsche Version des Lieds kam 1965 von Harry und Ronny unter dem Titel Die Schande unserer

0: Und das war dann gleich mein letzter Titel für diese Woche. Hoffentlich hat es Ihnen wieder ein bisschen Spaß gemacht. Ich spiele Ihnen gleich nochmal ein Stückchen von Kenny Ball, Midnight in Moskau, und dann ist es wirklich Schluss für diese Woche. Bis zum nächsten Mal. Tschüss, auf Wiedersehen, wie immer natürlich.
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4: Hallo und herzlich willkommen zu einer neuen Ausgabe des Gold Diggers hier auf Radio Leinewelle mit Magic Tea am Mikrofon. Ich möchte starten mit einem Track von einer Band, die nennt sich D-Robert and the Half-Truths mit dem Titel 100 Yard Dashboard im Nicky D-Remix und ab geht die Post.

Ja, soweit die Robert and the Half-Truths. Den nächsten Titel, den ich spielen möchte, stammt von Michael Gray. Michael Gray hat sich in den letzten Jahren hervorgetan durch exzellente Remixe von bekannten Stücken. 2007 hatte er mal ein Solo-Album gemacht, danach aber nur noch Maxi-Veröffentlichungen. Das vorliegende Album heißt Optimism. Gefällt mir nicht wirklich so richtig gut, habe eigentlich mehr erwartet. Die Stücke für mich schreien alle so ein bisschen nach, dass sie nochmal geremixt werden. Er ist da so ein bisschen zu vorsichtig und zu vielleicht auch zu kommerziell dran gegangen. Trotzdem ganz nett gemacht, aber wie gesagt, meine Erwartungshaltung war eine andere. Den Track, den ich spielen möchte, der heißt Season High.

Ja, jetzt kommen wir zu einer wenig erfreulichen Nachricht, die uns am 30. April erreicht hat. Während wir fröhlich DJing-mäßig in den Mai gefeiert haben, ist Conrad Thompson verstorben. Und Conrad Thompson ist besser bekannt unter dem Namen MC Conrad. Und MC Conrad und LT Jibukim waren ein ganz erfolgreiches Drum-and-Bass-Team. LT Jibukim hat 1991 das Label Good Looking Records gegründet. Darauf sind dann auch viele, viele andere Drum-and-Bass-Künstler tätig gewesen und haben veröffentlicht. 1998 wurde die erste gemeinsame Platte veröffentlicht, Progression Session. Progression Session muss man sich so vorstellen, der LT Jibukim hat im Strictly Vinyl immer aufgelegt bei Live-Auftritten und MC Conrad hat darüber gerappt, gesungen und permanent irgendwelche lustigen und ernsthaften Storys erfunden. Das war so der Anfang der beiden und die sind richtig, richtig durch die Decke gegangen. Die haben bei Rock am Ring gespielt, die haben am Glastonbury Festival aufgetreten. Irgendwann war Drum and Bass eben nicht mehr das dicke Ding und der LT Jibukim hat sein Label zugesperrt und MC Conrad hat noch alleine als Produzent weitergearbeitet. Ja, das ist so das Ende von den beiden dann gewesen. Vielleicht nochmal die komischen Namen. LTG heißt sehr wahrscheinlich Light the Joint und Bukem. Der LT Jibukim war ein Riesenfan von Hawaii 5.0 und immer wenn irgendwelche Gangster gefangen wurden oder eingebuchtet werden sollten, war der Spruch immer Bukem, Bukem. Und in dem Sinne jetzt viel Vergnügen nochmal mit dem unvergleichlichen MC Conrad, der eine unglaubliche Power- und Bühnenpräsenz hatte. Viel Spaß damit.

Ja, ich muss da vielleicht noch den Titel auch nachtragen. Den habe ich gerade vergessen. Das Stück heißt Planetary Funk Alert und ist von dem Künstler Seba. Aber vielleicht nochmal so zurück zum LTG Bukim. Es gibt ein wunderbares Video auf YouTube, Live-Auftritt in Köln von 2002. Und wenn man den sich genau anguckt, der ist sowas von hochkonzentriert. Und die Stücke, die ganze Instrumentalparts hier, hören sich an, als wenn das live gespielt ist. Ganz fantastisch. Und der war im Gegensatz zu vielen anderen DJs, die heute alle nur fertige Mixe abfeuern und mit den Armen wedeln und mit dem Publikum bla bla machen. Hier ist noch echtes Live-DJing, ganz, ganz, ganz hohes Niveau. Jetzt wollen wir uns nach dieser traurigen Mitteilung vielleicht mal noch etwas fröhlicheren Gefilden und sommerlichen Gefilden zuwenden. Was ich jetzt ausgesucht habe, ist ein Track einer Band, die nennt sich The Hundred Birds. Ist ein japanisches Live-Kollektiv, das 1996 gegründet wurde von dem DJ Juko. Und der Track heißt Just Another Day im Daisuke Miyamoto Remix. Und den nächsten Titel und übernächsten Titel werde ich dann auch direkt nachschieben als kleinen Mix. Der zweite Titel danach wird sein von der Formation Blaze. Blaze ist ein House- und Gospel-Produktionsteam, 1984 gegründet. Und dieses Stück selber stammt aus 2002, was ich spiele. Die tauchen immer mal wieder auf mit Remixen und Best-ofs ihrer drei LPs, die sie gemacht haben. Hier ist das Stück Breath im Natasha Dix Extended Remix. Und dann gefolgt von Anane, das ist die Frau von Louis Vega, mit einem Track Amazing Love im Roots Mix von 2005. Diese drei Stücke gemixt ohne mein Gesprächblasen. Viel Spaß damit.

Den nächsten Titel, den ich spielen möchte, der kommt von einem schon etwas älteren Herrn. Der wird dieses Jahr auch 80 Jahre alt. Das ist Michael Franks. Michael Franks ist so bekannt als Laid-Back-Jazz-Sänger. Nicht zu verwechseln mit Smooth Jazz. Der hat einen ganz eigenen Stil gefunden. Damals, seine große Zeit war Ende der 70er bis Ende der 80er Jahre. Hier möchte ich ein Stück spielen, das 1976 aufgenommen wurde, und im Anschluss daran folgt nochmal ein Stück, was ein Refrain dieses Stückes, nämlich We Get High, aufnimmt. Das Stück heißt im Übrigen St. Elmo's Fire von Michael Franks, und ganz anderer Stil, ganz andere Richtung jetzt, aber trotzdem super gut gemacht von Michael Franks. Hört zu.

von Michael Franks. Das Stück, was sich daran angeschlossen hat, stammt von Logic. Das ist ein Rapper, der seit 2015 aktiv ist. Und das stammt von seinem Album The Young Sinatra Undeniable. Wie immer das zusammenhängt, ich weiß es nicht.

Anmerkung zu Michael Franks. Diese LP, The Art of Tea, wurde eben 1976 aufgenommen und da haben echt alle guten Cracks aus der Jazzrock-Szene mitgespielt. Joe Sample, Wilton Felder, Larry Carlton. Und wie die Aufnahmen zustande gekommen sind, ist auch eine Kuriosität. Der gute Michael Franks lief da in Los Angeles in irgendwelchen Studios rum und suchte nach Studiozeit und hatte auch wenig Geld zur Verfügung. Und da kam ein Typ auf ihn zu, der ihn wohl schon mal gehört hatte und kannte und sprach ihn nett an. Und im Gespräch stellte sich dann raus, da sagte der, hör mal, ich habe hier das Studio sowieso schon jetzt einen Monat gebucht, muss aber noch mal ein paar Live-Gigs machen zwischendurch. Wenn du willst, kannst du mal eine Studiozeit haben, schenke ich dir. Michael Franks natürlich hoch erfreut, wusste aber gar nicht, wer der Typ ist. Der drückte ihm dann die Karte in die Hand und dann sah er, das war George Harrison. Ja, und die beiden wurden dann dicke Freunde geworden für bis zum Tod von George Harrison. Diese kleine Anekdote soweit. Und jetzt möchte ich starten mit einem Jazz-Saxophonisten Al Hurd, geboren 1922, war in den 60er Jahren richtig, richtig dick im Geschäft, hat 4 Goldalben gemacht und das Stück, was ich spielen möchte, stammt von seinem 1967 erschienenen Stück Soul in the Horn. Und wem das bekannt vorkommt, der wird das gleich sehen, weil im Anschluss daran wird das vielleicht klarer.

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2: 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Das sind die fantastischen Della Soul, die hier gespielt haben. Und kommt von ihrem 1993 erschienenen dritten Album Balloon Mind State und mit dem Track Ego Trippin' Part 2. Die Sendung beschließen möchte ich mit einem Klassiker, der uns auch nochmal so ein bisschen den Sonnenschein zurückbringt. Klassiker von einer brasilianischen Künstlerin, Tanya Maria. Das Stück heißt Come With Me. Ist hier zu hören gleich im Masters at Work Remix. Ist original erschienen 1984 auf der gleichnamigen LP. Tanya Maria, geboren 1948 in São Luís, Brasilien, war eine Top-Top-Jazz-Pianistin. Ich habe auch lange nichts mehr jetzt Neues von ihr gehört, aber dieser Song hier, der ist unvergänglich und lässt doch mal die Tanzfläche beben.

Und damit ein herzliches Willkommen zur Hit Factory am Dienstagabend hier bei Novum FM. Mein Name ist Norbert Hesse und ich freue mich, dass ich euch die nächsten zwei Stunden mit Klassikern aus etlichen Jahrzehnten unterhalten darf. Schön, dass ihr wieder mit dabei seid, denn wir haben eine ganze Menge wieder vorbereitet, um euch da dies eine oder andere seltene Stück dann auch zu bringen. Auftakt mit Hope of Deliverance. Es war bis heute der letzte Top-10-Hit in Deutschland für Paul McCartney. Insgesamt erreichte er bisher 5-mal die Top-10-Single-Charts in Deutschland. Davon waren 2 Nummer-1-Hits. Paul McCartney und Hope of Deliverance. Dion DiMucci, der war 12 Jahre alt, als ihm sein Onkel eine gebrauchte Gitarre schenkte und er begann, sich für Blues- und Country-Musik zu interessieren. Seine erste Platte nahm Dion 1957 für Mohawk Records unter der Katalognummer 105 auf. Und der Titel hieß The Chosen Few. Als Dion and the Bellmans war ihr größter Hit A Teenager in Love, geschrieben von Doc Pomus und Maud Schumann, der Platz 5 der Billboard-Charts erreichte. Dion wurde zum erfolgreichsten Vertreter des Doo-Wop-Stils. The Wanderer erreichte in Amerika Platz Nummer 2 und in England Platz

Ein kurzer Überblick über das, was euch in den nächsten zwei Stunden erwartet. Gegen halb haben wir unsere Rubrik Original und Cover. Dann in der letzten Viertelstunde einen Beitrag aus dem Buch 1001 Songs, die ihr hören solltet, bevor das Leben vorbei ist. Und dann steigen wir ein in die zweite Stunde. Dort ist der Hauptblock, ein Chartrückblick. Und dann gegen Ende der Sendung in der letzten Viertelstunde einen Beitrag aus dem Buch 1001 Alben, die ihr hören solltet, bevor das Leben vorbei ist. Das als Übersicht, sodass ihr euch die Zeit ein wenig einteilen könnt. Wir bleiben noch ein bisschen bei dieser Musik, und zwar ist aus dem Jahr 1961 kommt der nächste Song. Er war einer der ersten Teenager-Stars in den Vereinigten Staaten. 1957 startete Nelsons Rock'n'Roll-Karriere. Seine erste Single, mit der er seine Freundin beeindrucken wollte, erschien im April 1957 bei der Plattenfirma Verve und hatte als B-Seite I'm Walking, ein Original von Fats Domino. Sein erfolgreichstes Lied in Deutschland war Hello Mary Lou. Für dieses Lied, das 1961 Platz 2 erreichte und das 20 Wochen in den Top 10 blieb, erhielt Nelson eine goldene Schallplatte. Eine weitere Platzierung in den Singlecharts gelang ihm noch mit Travelin' Man, ebenfalls aus dem Jahr 1969. Aber hier ist Ricky Nelson mit dem Titel Hello Mary Lou.

Als Dr. Hooker and the Medicine Show wurde die Band 1968 gegründet und ab 1975 nannte sie sich nur noch Dr. Hook. Wichtig für den Erfolg der Band war der Sänger-Songwriter Shel Silverstein, der rund 60 Lieder für Dr. Hook schrieb, darunter Cover of the Rolling Stones, The Ballad of Lucy Jordan und Sylvia's Mother. Sexy Eyes erreichte in Deutschland 1980 Platz Nummer 2, in England Platz Nummer 4 und in Amerika Platz Nummer 5.

Nach dem Ausstieg aus der Band Journey machte Steve Perry 1984 sein erstes Soloalbum Street Talk bekannt. Der Song Foolish Heart schaffte es in den Billboard Hot 100 auf Platz Nummer 18 und war sein größter Erfolg 1984.

Die 1974 gegründeten Stranglers sind eine britische Punkrock-Band. Das 1981er Album La Folie enthält den größten Hit der Stranglers, nämlich Golden Brown, mit dem sie auch erstmals auf dem Kontinent erfolgreich waren. In Deutschland Platz Nummer 63, aber in England Platz Nummer 2. Hier ist Golden Brown und The Stranglers.

Die Stranglers mit Golden Brown 1982. La Isla Bonita steht dafür für Die schöne Insel, ist ein Lied von Madonna aus dem Jahr 1987. Es war die fünfte und letzte Single-Auskopplung aus ihrem dritten Studioalbum True Blue. In England und in Deutschland Platz Nummer 1, in Amerika Platz Nummer 4. Hier ist La Isla Bonita mit Madonna.

0: Wir bleiben noch in tropischen Gefilden. Jeffrey Calvert und Max West waren Toningenieure, die ihre freie Zeit im Morgenstudio dazu nutzten, eigene Kompositionen aufzunehmen. Als Calvert von einem Urlaub auf Barbados zurückkam, schrieb er ein Lied im Reggae-Stil über diesen Urlaub. Zu den Studiomusikern, die auf der Single zu hören sind, gehört unter anderem auch der Gitarrist Chris Spedding. Barbados von Typically Tropical erreichte im August 1975 in England Platz Nummer 1 und in Deutschland Platz Nummer 8. Und hier sind Typically Tropical.
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Gleich kommen wir zu unserer Rubrik Original und Cover, aber zuvor haben wir noch einen anderen Song. Entstanden ist die ursprünglich 8-Mann starke Band im Jahr 1973 aus dem Zusammenschluss der Bands Choice und The Golden Hammers. Am 1. September 1973 war der erste Auftritt der neuen Gruppe, die sich nun Show Wadi Wadi nannte. In Anlehnung an den Background-Gesang in dem Lied Little Darling, einem Doo-Wop-Klassiker der Gruppe The Diamonds aus dem Jahr 1957. Im Jahr 1975 veröffentlichte Show Wadi Wadi erstmals eine Coverversion eines Hits aus den 60er Jahren als Single. Three Steps to Heaven, im Original im Jahre 1960 ein Hit für Eddie Cochran, traf den Nerv der Zeit und brachte in England Platz Nummer 2 und in Deutschland Platz Nummer 39 und damit erstmals die Singlecharts. Und hier sind Show Wadi Wadi.

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1: Der Song A Hazy Shade of Winter war zunächst als eigenständige Single veröffentlicht worden, erschien aber erst 1968 auf dem vierten Studioalbum Bookends von Simon & Garfunkel. Die Aufnahme entstand während der Recording Sessions von Parsley, Sage, Rosemary & Thyme. In England erreichte der Titel Platz Nummer 30, in Amerika Platz Nummer 13. Für das Soundtrack-Album Less Than Zero nahmen die Bengals diese Coverversion auf. Sie hatten diesen Song aber schon seit März 1983 bei Live-Auftritten gespielt. Und diese Version schaffte es in Amerika auf Platz Nummer 2. Hören wir also rein in das Original von Simon & Garfunkel aus dem Jahr 1968 und dann 20 Jahre später die Coverversion mit den Bengals.

Gleich kommen wir zu unserer Rubrik 1001 Songs, die ihr hören solltet, bevor das Leben vorbei ist. Aber zuvor noch zwei Klassiker aus den 60ern. Einmal die Hollies mit Bossed Up aus dem Jahr 1966 und die Four Tops mit I Can't Help Myself.

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1: Mit ihrem funkigen, behaglichen Close-Harmony-Pop à la Peter, Paul and Mary hatten die Seekers Anfang der 60er Jahre ein paar Hits, darunter I'll Never Find Another You, Morningtown Ride und Georgie Girl. Dabei waren sie die erste australische Band, die im Ausland große Erfolge feierte. Keiner jener Hits jedoch hatte die ruhige Erhabenheit von The Carnival Is Over. Die Melodie stammt zwar von einem alten russischen Volkslied, aber der Komponist Tom Springfield dürfte sie von Pete Seegers Version River of My People aus dem Jahr 1953 gekannt haben. Judith Durham singt diese Klage um eine verlorene Liebe mit voller Stimme, wobei die traurige Melodie den Pathos des Textes schön ergänzt. Imposante Streicher erheben sich im Mittelteil und erweitern den Klang, ohne Durhams charakteristische Liedstimme oder den Background-Chor zu beeinträchtigen. Die bewegende Platte verkaufte sich zu Spitzenzeiten über 90.000 Mal am Tag und verschaffte den Seekers eine zweite und letzte Nummer 1 in Großbritannien. 1986 veröffentlichten Nick Cave and the Bad Seeds eine überraschende Version von The Carnival Is Over auf ihrem Coveralbum Kicking Against the Pricks. Diese fesselnde, atmosphärische Interpretation führt direkt ins dunkle, melancholische Herz des Songs und bringt neue Aspekte dieses 60s-Klassikers zum Klingen.

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1: Ein herzliches Willkommen zur zweiten Stunde.

Und damit ein herzliches Willkommen zur zweiten Stunde der Hit Factory hier bei Novum FM. Mein Name ist Norbert Hesse und ich habe noch eine ganze Menge für euch vorbereitet. Das war als Auftakt das Electric Light Orchestra. Die wurden 1970 in Birmingham von Roy Wood, Jeff Lynne und Beth Bevan gegründet. Out of the Blue ist das 7. Studioalbum und es ist das erste Doppelalbum und zugleich das kommerziell erfolgreichste Werk der Bandgeschichte. 5 Auskopplungen gab es aus diesem Album, darunter Turn to Stone, Sweet Talking Woman und wie eben gehört Mr. Blue Sky. Schön, dass ihr wieder mit dabei seid für diese zweite Stunde. Wir machen weiter mit einer Band, die 1963 als The Knight Riders gegründet wurde. Mit dem Dylan-Cover It Ain't Me, Babe, kamen sie 1965 erstmals in die Top 10. Happy Together, der Gruppe Turtles, schaffte es in Deutschland auf Platz Nummer 10. Mit Wooden Heart erschien 1970 das letzte Album der Turtles, die sich bald darauf trennten. Und hier ist Happy Together.

Gegründet wurde die Band 1967 als Soft White Underbelly. 1968 wurde daraus die Stark Forest Group und seit 1970 nennen sie sich Blue Oyster Cult. Das Unterliegen der Hardrock-Klänge mit Texten von Schriftstellern wie Sandy Pearlman, Richard Meltzer und Michael Moorcock verschaffte den Musikern den Ruf, die Heavy-Metal-Band der Intellektuellen zu sein. Die musikalische wie auch die textliche Ausrichtung veränderte sich in Richtung Science-Fiction und komplexerem Hardrock. Passend dazu lieferte Blue Oyster Cult als erste Band in Konzerten eine Lasershow. Ihre internationale Bekanntheit befand sich nun auf dem Höhepunkt, vor allem aufgrund des Hits Don't Fear the Reaper aus dem Album Agents of Fortune.

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2: Der Chartrückblick innerhalb der Hitfactory schaut heute auf das Datum 28. Juni 1980. Und wir beginnen gleich mit zwei Neueinsteigern. Auf Platz Nummer 28 die SOS-Band mit Take Your Time, Do It Right. Und auf Platz Nummer 24 neu dabei Genesis mit Misunderstanding.

Wir sind beim Chartrückblick heute vom 28.06.1980 und kommen zu Platz Nummer 15. Vor Wochen noch die Nummer 10. Das war Michael Jackson mit She's Out of My Life. Auf Platz Nummer 10, vor Woche die 2, Bob Seger und die Silver Bullet Band mit dem Titel Against the Wind.

Wir sind beim Chartrückblick innerhalb der Hit Factory heute vom 28. Juni 1980 und kommen zu Platz Nummer 7, vor Woche noch die Nummer 12. Das war Rocky Burnett mit Tired of Toeing the Line. Auf Platz Nummer 5, vor Woche die Nummer 7, die Pure Prairie League mit Let Me Love You Tonight.

Bleibt nur noch der Spitzenreiter in unserem Chartrückblick heute vom 28. Juni 1960. Und das ist wie in der Vorwoche die Nummer 1 mit Paul McCartney und Coming Up.

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1: Als Supertramp das dritte Album einspielten, wurde es allmählich ernst. Nach Indelibly Stemmed 1971 hatte die gesamte Band das kreative Duo Roger Hodgson und Rick Davis verlassen, sodass sie neue Musiker finden und ein Meisterwerk schaffen mussten, um ihren Vertrag bei A&M nicht zu verlieren. Das war auch nötig, denn der holländische Milliardär und Mäzen Stanley Meisegrass hatte nach einem Verlust von $90,000 ebenfalls aufgegeben. Supertramp waren so pleite, dass sie für Chuck Berry als Backgroundband spielten, gegen Barzahlung. Glücklicherweise sorgten die Früchte einer Songwriting-Mammut-Session in Somerset im November 1973 bis Februar 1974, Crime of the Century, für völlig neue Perspektiven. Die melodischen, präzis gespielten Songs, der glasklare Sound dank Ken Scott, der für Bowie bei Ziggy Stardust gearbeitet hatte, und einer Vielzahl kreativer Effekte schufen eine Platte, die das Magazin Sounds verglich mit Genesis, The Beach Boys und einer Portion von Pink Floyd. Der Erfolg der eindringlichen, vom Keyboard getriebenen Single Dreamer katapultierte das Album auf Platz 4 der UK-Charts. Der Grafikkünstler Paul Wakefield hatte nach Hören des vollendeten Albums die ursprünglich als Clubcover konzipierte Hülle kreiert. Sie erinnert an Traffic, Shootout at the Fantasy Factory.

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1: Bevor ich zum letzten Song dieser Sendung komme, darf ich mich an dieser Stelle recht herzlich bedanken für euer Interesse an dieser Sendung. Ich hoffe, es hat euch ein bisschen Spaß gemacht und ihr schaltet in der nächsten Woche zur selben Zeit wieder ein, wenn es wieder heißt Die Hit Factory. Und am Mikrofon werde ich natürlich sein und ich hoffe, dass ihr mir das dann auch verzeiht. Seine größten Erfolge feierte in der zweiten Hälfte der 80er Jahre mit dem Produzententeam Jimmy Dean und Jerry Terry Lewis. Insgesamt platzierte er zwischen 1985 und 1993 16 Hits in den amerikanischen R&B-Charts. Aus dem Album Hersey, die Single Criticize. Und hier ist Alexander O'Neill. Und ich wünsche euch noch viel Spaß mit unserem Programm.